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1: Leute, wir feiern einen 40. Geburtstag jetzt zusammen hier bei Brillox Radio. Und zwar den 40. Geburtstag der Spray-Banane. Und ihr denkt euch, Spray-Banane? Die habt ihr garantiert schon an Museen oder Galerien gesehen. Das ist das Qualitätssiegel der Kunstwelt. Wenn draußen eine Banane dran ist, lohnt sich der Besuch. Und diese Spray-Banane kommt von Thomas Baumgärtel. Und Kollege Daniel Peters hat mit Thomas Baumgärtel über den Bananengeburtstag gesprochen. Daniel, wie wird denn da gefeiert, sag mal?
2: Mit einem Ausstellungsmarathon. Exakt 40 Ausstellungen für 40 Jahre Bananenkunst. Alle gleichzeitig. In Museen, Schlössern, Kirchen,

0: einer Burg, einer Mühle, alle rund um den Niederrhein. Da ist Thomas Baumgärtel aufgewachsen. Die ersten Bananen hat er 1986 in Nacht- und Nebelaktion an die Wände von Museen und Galerien in Köln gesprüht. Und ich habe ihn gefragt, ob er es damals für möglich gehalten hätte, 40 Jahre später immer noch Bananen zu sprühen.
1: 40 Jahre lang sowas machen, muss doch langweilig werden oder so. Hätte ich niemals geglaubt. Nee, hätte ich gesagt, nee, 40 Jahre das zu machen nicht.
0: Hat er dann aber doch gemacht und die Banane ist über die Jahre mitgewachsen. Die gibt es inzwischen in unzähligen Varianten.
2: Zum Beispiel?
0: Claudia Schiffer als Banane ist so ein ikonisches Motiv. Oder Baumgärtels Künstlerbananen, alle im Stil anderer Künstler. Eine Beuys-Banane mit Filzhut auf echtem Beuys-Filz, eine Mondrian-Banane, geometrisch aufgeteilt in Rot und Gelb, oder eine Christo-Banane, sorgfältig verpackt. Und klar, bei den 40 Geburtstagsausstellungen steht die Banane im Fokus, es werden aber auch ganz andere Facetten gezeigt. Werke aus der Kindheit und Studienzeit, Landschaftsbilder, Porträts.
1: Sowas hat es wirklich echt noch nie gegeben, dass ein Künstler da 40 Ausstellungen bekommt, das ist schon echt gigantisch, ne? Und ich finde, das ist selber schon ein Kunstwerk, glaube ich, dieses Projekt.
0: Wer will, kann sich davon bis in den Juli hinein selbst überzeugen.
2: Bekommen die 40 Ausstellungsorte dann jetzt eigentlich auch alle eine Banane oder wie?
0: Natürlich. Das ist bei Baumgärtel Bedingung. Er stellt nirgendwo aus, wo draußen keine Banane dran ist. Und bei der Suche nach den passenden Ausstellungsorten hat er seine Heimat nochmal ganz neu kennengelernt.
1: Damals habe ich aber mich gar nicht ja so für die Kultur so als Jugendlicher. Da hat man ja was anderes gemacht. Da habe ich Sport gemacht, Fußball gespielt, Tennis gespielt und abends in Diskotheken gegangen.
0: Zum Jubiläum jetzt aber Ausstellungen statt Tanzfläche. Denn aus seinen heimlichen Nacht- und Nebelaktionen ist ein weltweit anerkanntes Kunstprojekt geworden.
2: 40 Jahre Spraybanane. Daniel Peters über ein ganz besonderes Kunstjubiläum hier bei uns bei Brillux Radio.
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1: Im Studio Anna Löwer. Auf dem Handy des mutmaßlichen CSD-Attentäters ist laut Bundesanwaltschaft ein Bekennervideo gefunden worden. Zu sehen ist ein Vermummter, wahrscheinlich der Mann selbst. Er bekennt sich darin zur Terrororganisation Islamischer Staat. Weitere Datenträger aus seiner Wohnung werden noch ausgewertet. Nach mehreren Tagen ohne gegenseitige Attacken meldet das US-Militär neue iranische Raketenangriffe. Demnach wurden alle Raketen auf den Nahoststützpunkt abgefangen, verletzt wurde niemand. Zuletzt hatten beide Seiten auf neue Angriffe verzichtet, während US-Präsident Trump von einer möglichen Verhandlungslösung gesprochen hatte. Die Waldbrandlage in Spanien und Frankreich hat sich etwas stabilisiert, aber die Sorge vor der nächsten Hitzewelle wächst. In den nächsten Tagen werden wieder Temperaturen bis 40 Grad erwartet. Das könnte die Löscharbeiten wieder erschweren. Zuletzt waren auch Feuer in Portugal ausgebrochen. Es ist wieder soweit, das Jugendwort des Jahres wird gesucht. In einer ersten Abstimmungsrunde stehen 10 Kandidaten zur Wahl, darunter Macker, Super oder Du bist gut genug. Nach einer weiteren Abstimmungsrunde soll das Jugendwort des Jahres dann im Oktober bekannt gegeben werden.
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1: Kurze Frage in die Runde. Wie ist das bei euch, wenn draußen die Sonne scheint? Brennt euch das in den Augen oder strahlt euch das in den Augen und ihr denkt, oh, das ist mir zu hell? Bei meinen Augen ist es zum Beispiel nicht so. Ich habe auch ein paar Freunde, bei denen ist es so. Und meine Kollegin Linda Wilmes klärt jetzt mal auf. Linda, du selber hast ja blaue Augen. Kennst du das?
2: Ja, ich kenne das sogar ziemlich.

0: ziemlich gut und das ist vielleicht auch die Antwort. Helle Augen können etwas lichtempfindlicher sein als dunkle. Das hat mit dem Melanin zu tun, das Pigment in der Iris. Braune Augen haben mehr Melanin. Das wirkt dann wie ein natürlicher Lichtfilter und schluckt einen Teil des einfallenden Lichts einfach weg, besonders bei starker Sonne oder Scheinwerferlicht. Blaue Augen haben deutlich weniger Melanin und dadurch gelingt dann auch mehr Licht ins Auge und wird auch stärker gestreut. Das empfinden dann viele als Blenden oder Lichtempfindlichkeit.
1: Ist das nur unangenehm oder auch ein echtes Gesundheitsding?
0: Schon auch relevant. Weniger Melanin heißt nämlich, das Auge ist etwas schlechter vor UV-Licht geschützt. Deshalb mein Tipp, gerade bei hellen Augen wirklich auf eine gute Sonnenbrille mit UV-Schutz achten. Gern aber auch polarisiert. Wir Blauäugigen, wir haben auch einen kleinen, aber feinen Vorteil.
1: Welchen denn? Erzähl.
0: Eine Studie aus Liverpool mit 40 Teilnehmern hat belegt, dass Blauäugige nach einer kurzen Eingewöhnung im Dunkeln ein ganz klein wenig früher wieder was sehen können als Braunäugige. Also ein winziger, aber messbarer Vorteil.
1: Also können Blauäugige im Dunkeln besser gucken, wie mit so einem Nachtsichtgerät oder wie?
0: Nee, das nicht. Fürs Sehen im Dunkeln sind ganz andere Faktoren entscheidend. Die Netzhaut, Stäbchenzellen, wie lange sich die Augen an die Dunkelheit gewöhnen und ganz banal natürlich auch, ob die Sehhilfe stimmt.
1: Wie kriegt man das denn jetzt alles zusammen? Empfindlicher im Hellen, ein Hauch Vorteil im Dunkeln, hm?
0: Man kann sich das so vorstellen wie zwei Kameras mit demselben Sensor. Die braunäugige Kamera hat vorne einen eingebauten Sonnenfilter, top bei grellem Licht, aber in fast völliger Dunkelheit kommt minimal weniger an. Die blauäugige Kamera hat diesen Filter kaum. Die sammelt bei weniger Licht einen Tick mehr, ist bei Sonne oder Scheinwerfern aber schneller überstrahlt und geblendet.
1: Heißt für den Alltag also, Blauäugige lieber eine gute Sonnenbrille, Braunäugige sind nicht unverwundbar und wer im Dunkeln schlecht sieht, sollte eher zum Augenarzt gehen, als in den Spiegel zu gucken. Augenfarbe spielt eine Rolle, aber eben nur eine kleine.
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1: Im Studio Anna Löwer. Ermittler haben auf dem Handy des mutmaßlichen CSD-Attentäters ein Video gefunden, in dem sich offenbar der 21-Jährige zur Terrororganisation Islamischer Staat bekennt. Attentäter nehmen solche Videos meist vor Anschlägen auf, um sie danach im Internet zu veröffentlichen. Nach mehreren Tagen ohne gegenseitige Attacken meldet das US-Militär neue iranische Raketenangriffe. Demnach wurden alle Raketen auf den Nahoststützpunkt abgefangen, verletzt wurde niemand. Zuletzt hatten beide Seiten auf neue Angriffe verzichtet, während US-Präsident Trump von einer möglichen Verhandlungslösung gesprochen hatte. Die FIFA will die Fußball-WM teilweise privatisieren. Geplant ist ein neues Unternehmen. Davon sollen Anteile an Investoren verkauft werden. Von den Mitgliederverbänden hagelt es heftige Kritik. Der Fußball steht der FIFA nicht zum Verkauf, sagt etwa die europäische UEFA. Digger, Ragebait, 6-7. Ab sofort kann wieder über das Jugendwort des Jahres abgestimmt werden. Zunächst geht's darum, aus einer Top-10-Liste an Vorschlägen die Top 3 zu finden. Letztes Jahr war das Crazy zum Jugendwort des Jahres gewählt worden.
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1: Pokémon, das müssen wir wahrscheinlich niemandem mehr erklären. Die kennt man aus der Kindheit, vom Schulhof oder aus den ganzen Sammelalben. Trotzdem kurz die Frage in die Runde zu euch. Würdet ihr fast 14 Millionen Euro für eine einzige Karte ausgeben? Für mich ehrlich gesagt sehr schwer vorstellbar, selbst wenn ich die 14 hätte. Aber genau das ist wirklich passiert. Und gleichzeitig finde ich es total spannend, wie aus so einem kleinen Stück Pappe da plötzlich so ein riesiges Kultobjekt wird. Kollege Justin Timpe, du bist auch im Sammelfieber, aber 14 Millionen. Wie kann eine simple Pokémon-Karte so unfassbar wertvoll sein?
2: Ja, ich weiß, es klingt wirklich absurd, dass so ein Stück Pappe so viel kostet wie eine Villa in Malibu oder auch ein echter Picasso. Aber genau so ist es, denn diese Karte gab es nie zu kaufen. Sie wurde 1997, 1998 so ungefähr exklusiv an Gewinner eines Illustrationswettbewerbs in Japan vergeben. Weltweit existieren angeblich nur etwa

0: 40 Exemplare und viele davon, die sind halt beschädigt oder verschwunden. Und eine Karte in perfektem Zustand, wie eben diese, ist ein absolutes Unikat. Kein Kratzer, keine Macke. Sie ist also nicht nur selten, sondern sie ist das beste Exemplar überhaupt, das existiert. Und genau das macht sie eben so wertvoll.
1: Was ist denn das genau für eine Karte? Also welches Pokémon sehen wir?
0: Pikachu. Und ich finde, die Karte ist optisch wirklich wunderschön. Also sie hebt sich deutlich von klassischen Pokémon-Karten ab. Illustrator heißt sie und zeigt Pikachu mit zwei Pinseln in den Pfoten, fast wie so in einem Atelier. Und vor Pikachu liegt ein fertiges Bild von Glumanda, das es scheinbar selbst gemalt hat. Der Stil, der ist total weich, typisch für die späten 90er und der wirkt auch insgesamt sehr kreativ und fröhlich, das Ganze unterlegt mit japanischem Schriftzug.
1: Also zumindest ein schönes Bild, ein schönes Motiv, aber bitte, wer gibt denn so viel Geld für so eine Karte aus?
0: Die rund 14 Millionen Euro, die kommen von AJ Scaramucci, Sohn von Anthony Scaramucci, bekannt als ehemaliger Pressesprecher im Weißen Haus unter Trump. Der scheint aber auch generell auf großer Schatzsuche zu sein und sehr viel Geld auszugeben, denn er interessiert sich neben der Pokémon-Karte wohl auch noch für so ein T-Rex-Skelett oder sogar die Unabhängigkeitserklärung. Viel spannender finde ich aber, dass die Karte von Internetstar Logan Paul versteigert wurde. YouTuber und mittlerweile auch Profi-Wrestler. Er hatte sie 2021 für ungefähr 4,5 Millionen Euro gekauft und sogar bei einem Wrestling-Auftritt um den Hals getragen, geschützt natürlich in einem diamantbesetzten Case. Durch seine Reichweite wurde die Karte einfach noch berühmter und ja, das hat sich gelohnt. Rund 10 Millionen Euro hat er Gewinn gemacht durch die Versteigerung.
1: Das war mal ein Schnäppchen. Am Ende bleibt aber trotzdem so eine Mischung aus Staunen und Kopfschütteln. So ein simples Sammelobjekt, das da plötzlich in Preisregionen von Luxusimmobilien landet, da habe ich schon Fragezeichen in den Augen. Es zeigt aber auf der anderen Seite schon, wie stark Nostalgie und Seltenheit den Wert hochtreiben können. Und ganz ehrlich, faszinierend ist die Geschichte auf jeden Fall.
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1: Im Studio Anna Löwer. Auf dem Handy des mutmaßlichen CSD-Attentäters ist laut Bundesanwaltschaft ein Bekennervideo gefunden worden. Zu sehen ist ein Vermummter, wahrscheinlich der Mann selbst. Er bekennt sich darin zur Terrororganisation Islamischer Staat. Weitere Datenträger aus seiner Wohnung werden noch ausgewertet. Nach mehreren Tagen ohne gegenseitige Attacken

0: Morgen meldet das US-Militär neue iranische Raketenangriffe. Demnach wurden alle Raketen auf den Nahoststützpunkt abgefangen, verletzt wurde niemand. Zuletzt hatten beide Seiten auf neue Angriffe verzichtet, während US-Präsident Trump von einer möglichen Verhandlungslösung gesprochen hatte. Die FIFA will die Fußball-WM teilweise privatisieren. Geplant ist ein neues Unternehmen. Davon sollen Anteile an Investoren verkauft werden. Von den Mitgliederverbänden hagelt es heftige Kritik. Der Fußball steht der FIFA nicht zum Verkauf, sagt etwa die europäische UEFA. Digger, Ragebait, 6-7. Ab sofort kann wieder über das Jugendwort des Jahres abgestimmt werden. Zunächst geht's darum, aus einer Top-10-Liste an Vorschlägen die Top 3 zu finden. Letztes Jahr war das Crazy zum Jugendwort des Jahres gewählt worden.
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1: Es passiert nicht oft, zugegebenermaßen, dass ich in ein Hotelzimmer reinkomme, staune, nix sage und einfach nur genieße. Naja, und wenn dann doch, dann weiß man immer, man hat richtig, richtig gut gebucht. Genau so ein Hotel haben Brillux-Radio-Hörer Elisa und Gerrit. Die beiden, die haben ein Hotel auf Sylt renoviert.
2: Bei uns verschmilzt natürlich auch durch die selbstständige Tätigkeit zu Hause und Arbeit. Also klar, wir leben zu Hause und arbeiten hier, aber wir halten uns jeden Tag hier auf. Wir sind immer hier irgendwie, unsere Kinder wachsen hier mit auf. Von daher ist auch Hotel zu Hause. Und auch das lieben wir hier und deswegen ist es einfach schön, dass wir es auch hier genießen können, wenn wir hier sind.
3: Ja, und wir wollen auch irgendwie eine gewisse Gemütlichkeit haben. Zu Hause als auch hier. Wir haben das ganze Jahr geöffnet und das muss irgendwie auch vielseitig sein. Und ich glaube, das kriegen wir hier immer ganz gut hin.
1: Hinbekommen haben die beiden das vor allem mit einer neuen, edlen Farbgestaltung und richtig hochwertigen Materialien. Und dass das Konzept voll aufgeht, das merken sie im Feedback ihrer Gäste, haben sie uns erzählt. Die fühlen sich im Westerländer Hotel nämlich nicht nur super wohl, sondern sie nutzen den Besuch sogar als Design-Inspiration fürs eigene Zuhause.
2: Wir haben Leute, die sich hier Fotos machen fürs Moodboard, für zu Hause, für die Renovierung. Und das macht natürlich Spaß, wenn unsere Ideen einfach ankommen bei den Gästen.
1: Ja, mehr Kompliment geht ja auch gar nicht. Die ganze Homestory mit Bildern und einer exklusiven Hotelführung, die guckt ihr euch gerne an, jetzt auf brillux.de.
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1: Im Studio André Glatzel. Die Grünen lehnen auch eine Verschärfung des Jugendstrafrechts nach dem Berliner CSD-Anschlag ab. Innenpolitiker von Notz verweist in der Rheinischen Post auf Experten, die längere Haftstrafen für junge Täter als möglichen Treiber weiterer Radikalisierung sehen. Zunächst müsste der Fall gründlich aufgearbeitet werden. Nach vielen Spekulationen und Diskussionen werden die Personalwechsel in der Bundesregierung heute offiziell. Bundespräsident Steinmeier übergibt die Entlassungs- und Ernennungsurkunden an die alten und neuen Minister. Danach steht dann noch die Wahl des neuen Unionsfraktionschefs im Bundestag an. Nach mehreren Tagen ohne gegenseitige Attacken meldet das US-Militär neue iranische Raketenangriffe. Demnach wurden alle Raketen auf den Nahoststützpunkt abgefangen. Das US-Militär reagierte mit Gegenangriffen auf den Iran und auch auf den Irak, wo nach US-Angaben mit dem Iran verbündete Terroristen vermutet werden. Bei der FIFA sollen bald private Investoren mitmischen. Die FIFA will eine neue Firma gründen, die die Turniere ausrichtet und dann Anteile verkaufen. Als möglicher Hauptinvestor gilt der Bruder von Trumps Schwiegersohn Jared Kushner. Die europäische UEFA zeigt sich fassungslos über die Pläne.
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2: Kurz nach 6 auf diesen Mittwochmorgen. Richtig schönen guten Morgen zusammen. Off Duty oder On Duty? Sagt mal, wie verlasst ihr heute das Haus? Meint so viel wie schicke Klamotte auch draußen oder so ein bisschen Schluffi-Look draußen? Wie machen das eigentlich die Stars und was hat das mit diesem Off Duty, On Duty zu tun? Das finden wir raus. Hier in 12 Minuten.
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1: Seid ihr heute auffällig oder unauffällig unterwegs? Seid ihr heute off-duty oder on-duty? Ist tatsächlich eine Frage, die sich viele Stars stellen. Gehe ich denn Schluffi raus oder in voller Montur? Oder sieht es nur so aus, als wäre ich vielleicht ein Schluffi, aber es ist dann doch knallhart durchgeplant. Moment mal. Genau aus diesen Fragen ist eben der sogenannte Off-Duty-Look entstanden. Alexandra Peters aus unserer Prelux Radio-Redaktion. Und das Verrückte ist ja, dieser Look, der soll so ein bisschen aussehen, als hätte man einfach irgendwas aus dem Kleiderschrank rausgezogen.
2: Ja, total. Da steckt oft extrem viel Strategie dahinter. Dieses "Ich sehe ganz zufällig cool aus" ist inzwischen fast schon eine eigene Disziplin geworden. Oversized Blazer, Leggings, Sneakers, Cappy, große Sonnenbrille, lockere Frisur, vielleicht noch Doc Martens oder Chucks dazu. Das wirkt spontan, ist aber oft komplett durchgestylt. Und viele Trends, die wir heute auf TikTok sehen, kommen genau aus dieser Paparazzi-Ästhetik. Zum Beispiel Stars wie Rihanna oder Hailey Bieber tragen den Off-Duty-Look immer wieder ganz gezielt.
1: Also eigentlich ist es ein Look zwischen Fitnessstudio, Flughafen und Supermarkt.
2: Genau das. Und spannend ist, vieles davon gab es schon früher. Prinzessin Diana zum Beispiel wurde in den 90ern ständig fotografiert. Mit College-Sweatshirt, Fahrradshorts, weißen Socken und Sneakern. Das war damals einfach ihr Freizeitlook. Heute kopieren das Millionen Menschen auf Social Media 1:1. Oder auch die Supermodels aus den 90er Jahren wie Cindy Crawford oder Naomi Campbell haben damals den Off-Duty-Look bei sich perfektioniert.
1: Okay, und inzwischen wirkt ein zu perfekter Look fast schon wieder so ein bisschen verdächtig,
2: ja? Ja, weil dieses leicht Unfertige gerade als cool gilt. Dazu noch ein sogenanntes No-Make-up-Make-up, also sich schminken, ohne dass es auffällt. Man soll aussehen, als hätte man sich keine Mühe gegeben, obwohl zum Beispiel die Tasche mehrere tausend Euro kostet. Und genau deshalb funktioniert der Off-Duty-Look so gut. Er wirkt erreichbar, also zumindest auf den ersten Blick.
1: Der angeblich zufällige Star-Look ist inzwischen ein riesiges Geschäft geworden und oft sehen Menschen heute genau deshalb stylisch aus, weil sie aussehen wollen, als hätten sie sich gar nicht gestylt. Interessanter Gedanke. Hier ist Prelux Radio. Habt einen schönen Mittwochmorgen.

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1: Wolkig ist es gerade, sonst wirkt das Ganze schon ziemlich freundlich und trocken. Später bleibt es meist sonnig. In den Alpen hängen viele Wolken und zum Abend kann auch mal ein Gewitter aufziehen. Dazu wird es heiß. Die Höchstwerte liegen zwischen 26 und 38 Grad. Morgen startet erst sonnig, später ziehen mehr Wolken rein und vereinzelt kommen Schauer oder Gewitter dazu, maximal bis 39 Grad.
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2: Weniger Handy, besser geschlafen. Es ist nicht nur ein schlauer Spruch von Eltern. Wer abends sein Handy zur Seite legt, schläft besser. Das beweist jetzt eine britische Studie. Teilnehmende zwischen 13 und 17 Jahren probierten einen Monat lang verschiedene Regeln für ihre Handynutzung aus. Am leichtesten hielten Familien eine nächtliche Auszeit von 21 bis 7 Uhr durch. Die Jugendlichen berichteten im Anschluss von erholsamerem Schlaf, besserer Konzentration und mehr Zeit für Gespräche in der Familie.
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3: Halb sieben durch, hallo zusammen, schönen Mittwochmorgen, Tim Reimann hier. Jede Woche feiern wir euch und eure Jobs hier bei Brillux Radio und vor allen Dingen rätseln wir jede Woche aufs Neue, was es für ein Job sein könnte, den wir heute Morgen abfeiern und suchen. Gleich eine ganz, ganz frische Folge Brillux Radio Jobquiz in zwei Songs.

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2: Diese Menschen müssen gewissermaßen in die Zukunft schauen. Denn die Profis, die wir heute suchen, die müssen heute schon wissen, wie ihre Kreation in 10 oder 20 Jahren aussehen wird. Denn ihr Werk verändert sich jeden Tag und wird mit den Jahren auch immer größer. Dabei ist ihr Werkzeugkasten eine extreme Mischung aus tonnenschwerem Gerät und feinsten Messgeräten, die bis auf den Millimeter genau kalkulieren. Mal steuern sie einen riesigen Bagger, mal arbeiten sie hochgradig psychologisch mit Sichtachsen und Lichtstimmungen. Sie lesen den nackten Boden wie eine Schatzkarte, aber anstatt hier nach Gold zu suchen, sind sie es, die diesen Schatz einpflanzen. Und ich glaube, ich bin mir sicher, dass spätestens jetzt die meisten darauf kommen, denn am Ende sind diese Menschen so etwas wie die Regisseure unserer Entspannung. Sie schaffen Wohlfühloasen, an denen wir zum Beispiel einfach mal den Puls runterfahren. Sei es im eigenen Garten, im Park oder als grüne Lunge mitten in der Stadt. Und welchen Job suchen wir? Wer weiß es? Natürlich, es sind die Landschaftsgärtner.
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1: Im Studio André Glatzel. An den Plänen von Bundesinnenminister Dobrindt für ein schärferes Strafrecht nach dem CSD-Anschlag in Berlin gibt es Kritik. Grüne Innenpolitiker von Notz bezweifelt in der Rheinischen Post, dass elektronische Fußfesseln Anschläge verhindern können, weil Gefährder sich davon nicht abschrecken ließen. Nach vielen Spekulationen und Diskussionen werden die Personalwechsel in der Bundesregierung heute offiziell. Bundespräsident Steinmeier übergibt die Entlassungs- und Ernennungsurkunden an die alten und neuen Minister. Danach steht dann noch die Wahl des neuen Unionsfraktionschefs im Bundestag an. Die Lage zwischen den USA und dem Iran spitzt sich wieder zu. Nach mehreren Tagen ohne Angriffen haben sich beide Seiten in der Nacht erneut gegenseitig attackiert. Das könnte sich auch wieder auf die Ölpreise auswirken, die waren zuletzt runtergegangen. Bei der FIFA sollen bald private Investoren mitmischen. Die FIFA will eine neue Firma gründen, die Turniere ausrichtet und dann Anteile verkaufen. Als möglicher Hauptinvestor gilt der Bruder von Trumps Schwiegersohn Jared Kushner. Die europäische UEFA zeigt sich fassungslos über die Pläne.
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2: Sind wir eigentlich alle alt genug, dass wir uns an den verhüllten Reichstag erinnern? 1995, glaube ich, wurde der in so eine silbrige Folie, in so einen silbrigen Mantel reingehüllt. War eine ganz, ganz große Aktion. Aber warum denn eigentlich? Hat das mal jemals jemand hinterfragt? Falls nicht, oder wir es vielleicht einfach vergessen haben sollten. Was damals der Grund war, liefern wir Antworten darauf

0: in 12 Minuten hier.
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1: Ich muss ja sagen, ich hasse Verpacken. Ja. Ich mache euch da gar nichts vor. Geschenke verpacken kann ich gar nicht, mag ich nicht. Geschenke machen wiederum finde ich großartig. Einer, der wohl sehr, sehr gerne verpackt hat, waren Jean und Christo Claude. Die haben vor ein paar Jahrzehnten mal den Reichstag verkleidet. Vielleicht erinnert ihr euch an diese Aktion. Ich glaube 1995 war es. Die haben einfach den Reichstag in so einen riesengroßen silbrigen Mantel reingepackt. Aber warum eigentlich, Alexandra Peters?
2: Ja, das ist total verrückt, oder? Da stehen diese bekannten Gebäude richtig monumental und dann hüllen Christo und Jean-Claude sie mit unfassbar großen Stoffbahnen ein. Auf einen Schlag wirkt alles völlig anders, nicht mehr massiv und ein bisschen einschüchternd, sondern fast weich und geheimnisvoll. So als hätten die Bauwerke für einen Moment ein neues Kostüm bekommen. Gerade weil das so ungewohnt ist, fängt man an, genauer hinzuschauen und sieht plötzlich Details, die sonst vollkommen untergehen. Es ist wie ein riesengroßes Überraschungspaket mitten in der Stadt.
1: Wie hat das angefangen? Also mit welcher Aktion sind Christo und Jean-Claude bekannt geworden? War das von Anfang an so ein richtiges Teamwork?
2: Die allererste Verpackungsaktion von Christo gab es schon Ende der 50er. Er hat damals ganz alltägliche Dinge eingepackt, zum Beispiel Konservendosen oder Stühle. Der große Durchbruch kam 1961, als er in Paris eine Mauer aus leeren Ölfässern gestapelt und verhüllt hat, als Protest gegen die Berliner Mauer. Da ist dann auch seine spätere Partnerin Jean-Claude zu ihm gestoßen. Ab da haben sie dann immer größere Dinge verpackt, zum Beispiel einen Küstenabschnitt bei Sydney in Australien. Das hat mit 130 Helfern rund 17.000 Stunden gedauert. In den Jahrzehnten danach haben dann die beiden unter anderem Brücken verhüllt, den Reichstag in Berlin oder den Arc de Triomphe in Paris.
1: Ich erinnere mich ziemlich gut, diese Aktion wurde zu internationalen Medienereignissen.
2: Es ist für uns auf jeden Fall schon ein Ereignis, denn ein imposantes Gebäude, das man fast schon nicht mehr beachtet, bekommt dadurch auf einmal etwas Rätselhaftes. So entsteht ein magischer Moment, in dem wir neugierig werden, staunen und den Blick für das Alltägliche wieder schärfen. Und gerade weil die Kunstwerke immer nur so kurz existieren, bleibt dieser Eindruck umso länger im Kopf. Und auch nach Christus und Jean-Claudes Tod wird ihr Vermächtnis übrigens von einer Stiftung weitergeführt.
1: Ich glaube, davon könnten wir uns echt ein bisschen was abschauen, ne? Öfter mal neu hinschauen und staunen, was sich hinter dem Bekannten versteckt. Alexandra, ich danke dir.

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1: Sonnig ist es gerade, nur im Norden sind ein paar Wolken unterwegs und trocken bleibt es erstmal überall. Später gibt es weiter viel Sonne, an den Alpen hängen mehr Wolken und zum Abend kann vereinzelt ein Gewitter aufziehen. Dazu klettern die Höchstwerte auf 26 bis 38 Grad. Morgen bleibt es sehr heiß, später kommen aber schnell mehr Wolken und vereinzelt kräftige Schauer. Im Norden auch Gewitter bei maximal 39 Grad.
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2: Alarm gegen Hochwasser. Nach den verheerenden Überflutungen in Texas im Juli 2025 hat eine Wissenschaftlerin aus dem US-Bundesstaat jetzt ein Hochwasser-Alarmgerät für Privathaushalte entwickelt. Ein Wassersensor löst bei steigendem Pegel einen lauten Alarm und ein Warnlicht aus. Das Gerät lässt sich einfach an einem Baum oder Zaunpfosten anbringen. Es funktioniert ganz ohne Internet oder App, hält mindestens 10 Jahre mit einer Batterie und soll auch witterungsbeständig sein. Aktuell testet sie mit ihrem Team

0: Prototypen und sucht Investoren, damit das Gerät irgendwann vielleicht genauso weit verbreitet ist wie klassische Rauchmelder.
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2: Halb acht durch, hallo zusammen, schönen guten Morgen. Jede Woche gibt's eine neue Folge. Und versprochen ist versprochen. Und bevor morgen dann die neue Folge vom Brillox Zuhause Podcast kommt, hört ihr bitte noch unsere aktuelle mit Ordnungscoachin Jennifer Parkmann. Und wir machen uns darauf mal gleich ein bisschen Geschmack. Vielleicht ja auf dem Weg zur Arbeit in 9 Minuten hier.

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1: Es wird aufgeräumt, meine Damen und meine Herren. Es wird ordentlich, es wird strukturiert. Die Podcast-Redaktion hat unserem Podcast-Host und Moderator Erik Schroth nämlich einfach eine Ordnungscoachin vorgesetzt. Finde ich großartig.
2: Die Frage, die sich mir jetzt wirklich stellt, aus tiefstem Herzen: Was bringt einen dazu, Ordnungscoach zu werden? Ich glaube, ich kann das in meinem Gehirn noch nicht ganz verarbeiten. Nee, Quatsch, wie bist du dazu gekommen?
3: Ja, ich habe es schon immer geliebt, Sachen zu ordnen nach Alphabet, nach Farben. Ja, also ich
2: hast du so ein so Bücherregal, was dann auch wie so ein Regenbogen
3: jo.
2: Aussieht?
3: Ai. Vor allen Dingen, das ist tatsächlich was, ich arbeite ja viel mit Familien und da ist es bei Kindern ist das ein Gamechanger. Kein Kind, die wollen ja immer nicht aufräumen, ne? Kann man immer sagen, wie es ist. Welches Kind will dann gerne
2: kann
3: aufräumen?
2: Kann man ihnen böse sein?
3: Nee. Aber ich sag dann immer, die wollen ja immer wieder neu spielen, du brauchst wieder eine weiße Leinwand. Ne? Das ist so, da kann man das mal gut vergleichen. Wenn du ja anfangen willst zu spielen, brauchst du ja wieder eine Leinwand, wo du neu drauf drapieren kannst. Ne? Weil du dann wieder deine neue Lego-Welt, ja, ja, deine neuen Schleichtiere mit Playmobil. Also musst du erstmal wieder ein bisschen die Leinwand weiß kriegen, also ein bisschen wegräumen. Und die Bücher sind der Klassiker. Wenn du Regenbogen ordnest, dann macht dir kein Kind das Buch mit dem roten Rücken bei Blau rein. Die müssen nicht überlegen, es funktioniert einfach.
2: Also kreative Wesen wie ich würden da vielleicht ein bisschen rumexperimentieren. Oder alle Bücher einfach mit dem Buchrücken nach hinten stellen, sodass vorne nur noch das Papier ist. Dann sieht es immer aufgeräumt aus. Findest ja nichts mehr, aber egal.
3: Ja, und du kriegst es halt nicht raus. Oder schlechter raus, ne?
2: Ja, das stimmt.
3: Nee, und wir sind ja so unterbewusst, je einfacher das ist, desto besser. Dann hat zum Beispiel mein Sohn angefragt, da haben wir die Spielkiste aufgeräumt draußen, den Sandkasten. Und da ist ja auch lauter buntes Spielzeug, ne? Und dann sag ich, komm, wir machen das alles in eine Kiste rein, hier das Sandspielzeug und die Fahrzeuge in die andere Kiste. Mama, können wir das nicht auch nach Farben sortieren? Weil das so farblich war. Also,
2: es hat
3: das
2: also
3: ist halt einfach
2: abgefärbt.
3: Ohne Denken, ja. Und man muss nicht lesen können, man muss nicht... Ja, man muss nicht viel machen. Das ist einfach intuitiv, ne? Also nach Farben ist immer eine der simpelsten ersten Varianten, die man auch mit Kindern Ordnung machen kann, schaffen kann, indem sie Bock haben, was nach einfach reinzuschmeißen, wo es passt.
1: Die komplette Folge hört ihr jetzt noch fix auf dem Weg zur Arbeit oder nebenbei oder nachher auf dem Nachhauseweg. Und morgen gibt's dann direkt eine ganz frische Folge, wie jeden Donnerstag.

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1: Im Studio André Glatzel. Die Grünen lehnen auch eine Verschärfung des Jugendstrafrechts nach dem Berliner CSD-Anschlag ab. Innenpolitiker von Notz verweist in der Rheinischen Post auf Experten, die längere Haftstrafen für junge Täter als möglichen Treiber weiterer Radikalisierung sehen. Zunächst müsste der Fall gründlich aufgearbeitet werden. Der Stühlerücken in der Bundesregierung wird heute offiziell. Die alten und neuen Minister bekommen von Bundespräsident Steinmeier ihre Entlassungs- bzw. Ernennungsurkunden. Damit wird Nina Warten Kanzleramtsministerin, Carsten Linnemann Gesundheits- und Steffen Bilger Verkehrsminister. In den Waldbrandgebieten im Süden Europas schauen Einsatzkräfte und Bewohner mit Sorge auf die nächste Hitzewelle. Auch vielen Touristen machen die Brände natürlich einen Strich durch die Rechnung. Wer seinen Flug nicht antreten will, obwohl er weiter angeboten wird, bleibt meist auf den Kosten sitzen. Die UEFA denkt offenbar darüber nach, europäische Teams nicht mehr an der Fußball-WM teilnehmen zu lassen. Hintergrund sind die Pläne von FIFA-Boss Infantino, Anteile an der WM an private Investoren zu verkaufen. Fußball ist keine Handelsware, heißt es von der UEFA.
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2: Zwei nach acht aus euren Radioendgeräten kommt Drillux Radio mit Tim Reimann. Hallo, hallo, hallo. Jede Wohnung, egal wie sie eingerichtet ist, ist, finde ich, super individuell, super besonders, weil sie eben genauso ist, wie wir uns das mal irgendwann vorgestellt haben. Finde ich ein schöner Gedanke. Wir waren zu Gast bei Susanne und Peter und die beiden haben aus einem Pferdestall ein echtes Zuhause gemacht. Und wie das aussieht, wie sie das geschafft haben, das verraten wir uns selbst hier in drei Songs.
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1: Susanne, Peter, meine Partnerin und ich, wir haben eine Sache gemeinsam. Obwohl wir die beiden gar nicht kennen, wir wohnen alle in umgebauten Ställen. Partnerin und ich in einem ehemaligen Schweinestall, Susanne und Peter in einem Pferdestall in Münsterland. Die haben das Ganze einmal kernsaniert und es richtig bewohnbar gemacht.
2: Alte Balken aus anderen alten abgebauten Höfen oder Sandstein aus dem alten Altar zum Beispiel. Oder außenrum haben wir auch Sandsteine von ihrem alten Schloss aus Holland.
1: Und passend zu diesen alten, wiederverwendeten Materialien, viele moderne Elemente, zum Beispiel maßgefertigte Möbel, haben sie uns gesagt.
3: Man sieht, dass es alles sehr, sehr geradlinig ist und dass es halt zueinander sehr, sehr passend wirkt. Es ist sehr harmonisch, es ist sehr beruhigend fürs Auge.
1: Die ganze Home Story mit einem ganz tollen Video von dieser großartigen Küche, guckt es euch an. Das findet ihr auf brillux.de/zuhause.

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1: Sonnig ist es gerade, nur im Norden sind ein paar Wolken unterwegs und trocken bleibt es erstmal überall. Später gibt es weiter viel Sonne, an den Alpen hängen mehr Wolken und zum Abend kann vereinzelt ein Gewitter aufziehen. Dazu klettern die Höchstwerte auf 26 bis 38 Grad. Morgen bleibt es sehr heiß, später kommen aber schnell mehr Wolken und vereinzelt kräftige Schauer. Im Norden auch Gewitter bei maximal 39 Grad.
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2: Brüten im Getränkemarkt. Ein Rotkehlchenpaar hat in einem Getränkemarkt in Bottrop bereits zum dritten Mal in diesem Sommer ein Nest gebaut. Nach einem Bierkasten und einem Cola-Kasten wählten die Vögel dieses Mal einen Wasserkasten als Kinderzimmer. Die Inhaberin hat extra Warnschilder aufgestellt und füttert die Familie mit Mehlwürmern. Insgesamt sind bei ihr schon 13 kleine Rotkehlchen geschlüpft und die Kundschaft fragt regelmäßig nach dem Nachwuchs.
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3: Kann ich mal hier eine Frage stellen? Geht das? Eine Frage, die euch vielleicht genauso zum Nachdenken bewegt wie mich? Ich habe da jetzt ein paar Tage drüber nachgedacht und ich bin zu keinem Entschluss gekommen. Warum sind Autobahnschilder, also die, wo draufsteht, 100 Kilometer, Rostock, warum sind diese Autobahnschilder eigentlich blau? Hat da schon mal jemand drüber nachgedacht? Warum sind die blau? Wir sind ja alle blau. Aber warum? Falls nicht, machen wir das hier bei Brillux Radio. In 8 Minuten in einer frischen Folge Architekturaspekte.

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1: Nachts, irgendwo auf einer Autobahn. Alles ist dunkel, der Asphalt schluckt das Licht. Und dann taucht es auf, ein großes Schild in Blau. Wir lesen es und fahren weiter, ohne nachzudenken. Dass Autobahn- und Schnellstraßenschilder weltweit fast immer blau oder grün sind, ist kein Zufall. Es ist ein internationaler Code. Festgelegt unter anderem im Wiener Übereinkommen von 1968, das Verkehrszeichen weltweit vereinheitlichen sollte.

0: In Deutschland fiel die Entscheidung bewusst auf Blau, nicht weil es hübsch ist, sondern weil es funktioniert. Andere Länder nutzen Grün für denselben Zweck, zum Beispiel die Schweiz oder Australien. Aber unterschiedliche Länder, gleiche Wirkung. Beide Farben bleiben auch bei hoher Geschwindigkeit gut lesbar, reflektieren Licht kontrolliert und wirken nicht aggressiv. Rot würde Alarm auslösen, Gelb würde nervös machen, Grün und Blau dagegen halten uns ruhig, selbst wenn der Verkehr uns stresst. Spannend ist, diese Farbwahl funktioniert sogar ohne Sprache. Jemand, der kein Wort Deutsch, Englisch oder Französisch versteht, erkennt trotzdem sofort, das hier ist Orientierung. Straßenschilder sind damit eines der subtilsten Steuerungssysteme unseres Alltags. Sie zwingen uns zu nichts, sie lenken allein durch Farbe. Vielleicht wirken sie genau deshalb so unscheinbar. Und vielleicht genau deshalb so effektiv in Blau und Grün.
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1: Im Studio André Glatzel. An den Plänen von Bundesinnenminister Dobrindt für ein schärferes Strafrecht nach dem CSD-Anschlag in Berlin gibt es Kritik. Grünen-Innenpolitiker von Notz bezweifelt in der Rheinischen Post, dass elektronische Fußfesseln Anschläge verhindern können, weil Gefährder sich davon nicht abschrecken ließen. Die Personalwechsel in der Bundesregierung werden heute amtlich. Bundespräsident Steinmeier übergibt den neuen Ministern heute ihre Ernennungsurkunden. Nina Wagen wird damit Kanzleramtschefin, Carsten Lindemann Gesundheitsminister und Steffen Bilger Verkehrsminister. Die Lage zwischen den USA und dem Iran spitzt sich wieder zu. Nach mehreren Tagen ohne Angriffen haben sich beide Seiten in der Nacht erneut gegenseitig attackiert. Das könnte sich auch wieder auf die Ölpreise auswirken, die waren zuletzt runtergegangen. Manuel Neuer steht offenbar vor seiner letzten Profisaison. Es sieht stark danach aus, dass ich aufhöre, so der 40-Jährige bei einem Pressetermin. Neuer hatte seinen Vertrag beim FC Bayern zuletzt um ein Jahr verlängert und auch bei der WM als Nummer 1 im deutschen Tor gestanden.
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2: Mit Tim Reimann, 9:02 ist es. Von mir persönlich existiert ein Foto im Wald, wie ich einen Baum umarme. Ich wollte das mal probieren. Man sagt ja, da fließt dann eine bestimmte Energie, aber ja, man muss auch dran glauben. Das war mir alles ein bisschen zu spirituell. So. Gut, aber habe ich mir jetzt sagen lassen, dass wir dafür nicht unbedingt mehr in die Natur müssen, um Bäume zu umarmen. Weil es gibt wohl auch einen Stuhl aus Holz, den wir auch umarmen können. Und der heißt sogar so, ist der sogenannte Hack. Also H-U-G. Und den haben wir getestet. Ob da Energien geflossen sind, das gucken wir uns an, hören uns an. Gleich in den nächsten 10 Minuten hier.
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0: Im Wald Bäume umarmen. So ein Waldbaden, das haben wir sicherlich schon mal irgendwie von gehört, vielleicht ja auch sogar schon mal gemacht. Soll befreiend sein, Energien freisetzen. Ja, muss man wissen, aber gegen einen guten Spaziergang habe ich wirklich auch gar nichts. Ne? Gut, dass wir nicht mehr unbedingt aber in die Natur müssen, um Natur zu umarmen, haben wir gerade schon rausgefunden. Wir holen einfach die Natur zu uns nach drinnen mit dem sogenannten Hug Chair, H-U-G, also dem Stuhl, den man umarmen kann oder soll. Oder ich weiß nicht so genau. Daniel Peters, du hast dich für uns da mal rangekuschelt.
1: Ich setze mich quasi falsch rum drauf, genau. Und nehme den in den Arm. Schön. Also ich kann mich da wirklich ankuscheln, so ist das gedacht. Das ist wirklich ein Stuhl wie eine Umarmung.
2: Ja, der Hackchair ist wirklich kuschelig. Auf seine ganz eigene Art und Weise. Natürlich nicht so flauschig wie ein Kuscheltier, aber unglaublich angenehm zu spüren. Der Hackchair ist eine große, organisch geformte Holzfigur, die ich sozusagen auf der Messe Ambiente kennenlerne. Kein gerader Winkel, keine Beine, unten ein massiver Stumpf mit einer geschwungenen Sitzfläche. Die Lehne schmal, dann breiter und oben in einer weichen Herzform endend. Thomas Hinrichsen ist der Europageschäftsführer von Konda House, einem japanischen Möbelhersteller. Er hat mir die Idee hinter dem Hackchair erklärt.
3: Ich umarme den Baum und ich umarme die Natur. Und das ist genau das. Also wir sind mit der Natur eins geworden.
2: Und mit dieser Einstellung wird das Holz auch verarbeitet, erzählt mir.

0: hinrichsen. Typisch für Japan. Er erlebt es immer wieder, dass die Handwerker mit dem Material umgehen, als würden sie nie vergessen, dass es mal gelebt hat.
1: In Japan ist man im Buddhismus und es wird nicht einfach eine Blume abgeknickt und dann weggeschmissen, weil das lebt. Und so wie man mit der Natur umgeht in Japan, so wird auch das Kunsthandwerk hier verarbeitet.
0: Ich setze mich nochmal auf den Stuhl, nehme die geschwungene Lehne in den Arm und kuschel meinen Kopf in die Herzmulde. Und dann spüre ich genau das, was Thomas gerade beschrieben hat.
2: Das ist ein total positives Gefühl.
3: Absolut.
2: Und es ist total weich. Also ist das lackiert? Ist da irgendwas drauf? Oder ist das wirklich einfach so glatt geschliffen?
1: Das ist so glatt geschliffen und einfach nur geölt. Das ist japanisches Kunsthandwerk. Also wenn ein Japaner schleift, es wird nachher ein Handschmeichler. Also kein Holz mehr in der Form. Es ist ein Handschmeichler.
0: Dafür wird das Holz mit extrem feinen Schleifpapieren bearbeitet. Während in Europa der Feinschliff meist bei einer Körnung im 100er-Bereich endet, geht man in Japan bis über die 1000er-Körnung hinaus, sagt Hinrichsen. Das sind dann nur noch winzigste Schleifkörner, die aber dafür sorgen, dass sich das Holz am Ende fast schon seidig anfühlt.
4: Schön.
5: Baumkuscheln also in der Luxusvariante. Daniel, danke fürs Rankuscheln und für die Infos zum Hackchair. Hier ist Prilux Radio. Schicken Mittwoch für euch.

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1: Sonnig ist es heute Vormittag meist, nur im Nordosten ziehen ein paar Wolken durch, später bleibt es insgesamt heiß. An der Küste nicht ganz so warm, sonst klettern die Höchstwerte auf 31 bis 38 Grad und an den Alpen sind zum Abend vereinzelt Gewitter drin. Morgen erst freundlich, später mehr Wolken und vereinzelt kräftige Schauer bei maximal 39 Grad.
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2: $27.000 Diamant gefunden. Eine Frau aus New York hat im Crater of Diamond State Park in Arkansas einen 2,3 Karat Diamanten im Wert von rund $27.000 entdeckt. Der Park ist einer der wenigen Orte weltweit, an denen Besucher öffentlich nach Edelsteinen graben und alles Gefundene behalten dürfen. Meistens werden dort allerdings nur winzige Diamanten gefunden. Michelle Fox hatte 3 Wochen lang gezielt nach einem Stein für ihren eigenen Verlobungsring gesucht. Der Diamant soll nun geschliffen und in ihren Ring eingesetzt werden.
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3: Es ist 21:30 durch. Hallo zusammen, Tim Reimann im Radio. Tag. Eine Trennung haben wir mit Sicherheit alle schon mal hinter uns. Nicht unbedingt das Beste, was einem passieren kann, ist aber wohl menschlich, stärkt einem auch, wenn es sich vielleicht im ersten Moment nicht so anfühlt und wenn ihr da gerade durchgehen solltet, ich glaube an euch, ihr schafft das, durchzustehen. 100.000%. So, manchmal kann uns sowas ja auch verändern, ne? Vielleicht bestenfalls sogar ins Positive. Und bei Künstlern spiegelt sich so eine Trennung, wenn sie sowas mitmachen mussten, gerne auch mal in der Kunst wieder, die sie machen. Ganz berühmte Beispiele dafür hat Kollegin Alexandra Peters für uns in 2 Songs.

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2: Jeder geht ja mit Trennungen anders um. Es gibt Leute, die ganz viel raus müssen, andere Menschen, die ganz viel drin sein müssen. Und wieder andere fangen an zu malen, zu lesen, zu skydiven. Alles. Ne? Bei Künstlern wird einfach weiter Kunst geschaffen, aber die Kunst, die verändert sich dann, Alexandra Peters. Du hast sie mal angeschaut, ob und wie sie sich verändert.
3: Und meine Antwort ist ja, und zwar ein ziemlich deutliches Ja. Ein bekanntes Beispiel ist Frida Kahlo. Ihre Beziehung zu Diego Rivera war voller Krisen und Trennung. Viele ihrer späteren Bilder wurden persönlicher und emotionaler. In einigen Werken verarbeitet sie direkt ihre Verletzungen und Enttäuschungen. Kunst wird dann oft zu einer Art Tagebuch.
2: Passiert das nur nach Trennung oder würdest du sagen, ist auch so lebensphasenabhängig allgemein?
3: Auch andere Veränderungen spielen eine große Rolle. Wenn Künstler umziehen, Eltern werden oder älter werden, verändert sich oft ihre Sicht auf die Welt. Bei Pablo Picasso sieht man das besonders gut. Er hatte verschiedene Schaffensphasen. Die berühmte blaue Periode entstand nach einer schwierigen Zeit in seinem Leben. Später wurden seine Bilder deutlich heller und experimenteller. Man kann bei vielen Künstlern fast durchs Leben blättern, wenn man

0: ihre Werke anschaut.
1: Warum interessiert uns das eigentlich so sehr?
0: Weil wir daran etwas Menschliches erkennen. Fast jeder kennt Abschiede, Neuanfänge oder Veränderungen. Wenn Künstler solche Erfahrungen in ihre Werke einfließen lassen, entstehen oft Bilder, die uns besonders berühren. Vielleicht schauen wir deshalb so gerne hinter die Geschichten. Wir sehen dann nicht nur ein Kunstwerk, sondern auch ein Stück Leben.
1: Große Kunst entsteht also nicht im luftleeren Raum. Oft stecken dahinter ganz persönliche Erfahrungen und manchmal reicht schon ein Blick auf ein Bild, um zu merken, oh, da hat jemand einen ganz neuen Lebensabschnitt begonnen.

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1: 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Wisst ihr, wie sich's anfühlt, mitten in einem Bienenstock zu leben? Nee? Ihr seid ja auch keine Biene. Trotzdem haben wir es geschafft, hier bei Brillux Radio rauszufinden, wie es ist, mitten in so einem Bienenstock drin zu stecken, ohne tatsächlich drin gesteckt zu haben. Hätte ich auch nie gesagt, mache ich nicht. Antworten aber darauf, wie es ist, in so einem Bienenstock, haben wir für euch kurz nach 10 bei und mit Kollegin Alexandra Peters in einer brandfrischen Folge Brillux Radio Kunstgeschichten.

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1: Im Studio André Glatzel. Die Grünen lehnen auch eine Verschärfung des Jugendstrafrechts nach dem Berliner CSD-Anschlag ab. Innenpolitiker von Notz verweist in der Rheinischen Post auf Experten, die längere Haftstrafen für junge Täter als möglichen Treiber weiterer Radikalisierung sehen. Zunächst müsste der Fall gründlich aufgearbeitet werden. Nach vielen Spekulationen und Diskussionen werden die Personalwechsel in der Bundesregierung heute offiziell. Bundespräsident Steinmeier übergibt die Entlassungs- und Ernennungsurkunden an die alten und neuen Minister. Danach steht dann noch die Wahl des neuen Unionsfraktionschefs im Bundestag an. Die Bundesregierung will heute die umstrittenen Energiegesetze von Wirtschaftsministerin Reiche auf den Weg bringen. Unter anderem sollen Solar- und Windkraftanlagen weniger gefördert werden. Umweltverbände werfen Reiche vor, mit den neuen Gesetzen die Energiewende auszubremsen. Kommt jetzt der große Knall zwischen der UEFA und der FIFA? Offenbar denkt man bei der UEFA darüber nach, mit europäischen Teams nicht mehr an der Fußball-WM teilzunehmen. Hintergrund sind die Pläne von FIFA-Boss Infantino, Anteile an der WM an private Investoren zu verkaufen.
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2: Alexandra Peters hier, hallo am Mittwochvormittag, kurz nach 10 ist es. Ein begehbarer Bienenstock, der ist gleich Thema in unseren Kunstgeschichten.
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1: Kunst öffnet Türen, auch in Welten, die wir sonst nie betreten könnten. Eine Welt, die komplett anders funktioniert als unsere. Eine Welt, die summt. Ein Bienenstock. Hier einmal Mäuschen, Biene spielen. Eine Königin, tausende Arbeiterinnen, unzählige Kammern und Wege. Alles läuft nach System. Jede Biene hat ihre Aufgabe. Aber wie fühlt es sich an, so mittendrin? Der Künstler Wolfgang Buttress wollte genau das herausfinden. Mit einem begehbaren Bienenstock. Kew Gardens im Südwesten von London. Dort steht eine Art Pavillon, ein Kunstwerk. The Hive. Der Bienenstock, 17 Meter hoch, gebaut aus 17.000 Aluminiumteilen. Ein filigranes Gitter, das an die Struktur eines echten Bienenstocks erinnert. Gehen wir mal hinein, werden wir zum Teil des Systems. Im Inneren 1000 LED-Lichter. Klänge und das Verrückte, dieses Kunstwerk lebt durch echte Bienen. Der Schlüssel liegt nicht in der Installation selbst, sondern draußen. Bei echten Bienen. In einem echten Bienenstock steckt ein Sensor, der feinste Schwingungen misst. Denn Bienen kommunizieren nicht mit Lauten wie wir, sondern über Schwingungen. Die Schwingungen, also das Leben der Bienen, werden in Echtzeit übertragen und direkt in The Hive eingespeist, in Licht und Klang umgesetzt. Ist im Stock viel Aktivität, passiert auch im Kunstwerk mehr. Die LEDs flackern,

0: Lichter pulsieren. Wir sehen das Bienenvolk arbeiten. Dazu Musik. Bienensignale lösen Klänge aus. Was als Kunstwerk beginnt, verbindet zwei Welten. Von Menschen und Bienen.
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1: Sonnig ist es heute Vormittag meist, nur im Nordosten ziehen ein paar Wolken durch, später bleibt es insgesamt heiß. An der Küste nicht ganz so warm, sonst klettern die Höchstwerte auf 31 bis 38 Grad und an den Alpen sind zum Abend vereinzelt Gewitter drin. Morgen erst freundlich, später mehr Wolken und vereinzelt kräftige Schauer bei maximal 39 Grad.
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2: Weniger ungeimpfte Kinder. Weltweit sinkt die Zahl der Kinder, die im

0: ersten Lebensjahr überhaupt keine Impfung erhalten. Innerhalb von nur einem Jahr um 750.000. Das zeigt ein neuer Bericht von Weltgesundheitsorganisation und UNICEF. Besonders stark verbessert hat sich die Lage im Sudan. Dort stieg die Erstimpfquote gegen Diphtherie, Tetanus und Keuchhusten um rund 35%, die gegen Masern um 22%.
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2: Wir sprechen gleich über Algorithmen im Alltag und keine Sorge, was jetzt wie eine Matheaufgabe klingt, ist eigentlich eine ziemlich coole Erkenntnis, die wir gleich mit euch teilen. Alexandra Peters hier um kurz nach 11 am Mittwochvormittag.

0: Ich habe neulich noch mal eine Party gemacht bei mir zu Hause und mich wirklich stundenlang hingesetzt und eine Playlist erstellt. So wie früher halt. Hat voll Spaß gemacht, war aber auch richtig, richtig anstrengend. Normalerweise sucht man ja einfach nach sowas wie Party-Mix oder so und lässt dann durchlaufen. Und selbst wenn die Playlist durch ist, geht's ja weiter in dem Stil, weil der Algorithmus regelt halt, ne? Der Individualist in mir gibt das ja nicht gerne zu, aber die Musikplattformen, die machen das schon ziemlich gut, ne, Sabine Piel aus der Brillux Radio-Redaktion?
1: Ja, das geht tatsächlich vielen so, ne? Dass sie sich einfach von Spotify oder Apple Music, Amazon Music so durchleiten lassen. Und oft passt das tatsächlich auch sehr gut. Man merkt dann aber schon nach einer Zeit, dass da wenig Inspirierendes oder Neues mit dabei ist. Ein ehemaliger Spotify-Analyst hat das mal so beschrieben. Der hat gesagt, wir hören Musik in konzentrischen Kreisen. In der Mitte sind die Lieblingssongs, drumherum Musik, die ähnlich klingt. Und ganz außen, da ist der echte Entdeckungsring. Da passiert was Neues. Und genau da kommen wir aber mit dem Algorithmus nicht hin, ne? Der hält uns lieber in der Mitte, weil da mögen wir die Musik mit sehr großer Wahrscheinlichkeit und bleiben auch mit großer Wahrscheinlichkeit auf der Plattform.
0: Also hält uns der Algorithmus in einer ziemlich engen Bubble?
1: Ja, genau das. Und vielleicht kennt der Algorithmus ja auch nur einen Teil von uns. Das habe ich neulich gemerkt, da habe ich eine Playlist von vor 15 Jahren aufgemacht und da waren ein paar Dinger drin. Boah, die haben richtig gerockt und ja, da wäre mein Algorithmus nie drauf gekommen, dass ich auch solche Musik mag.
0: Also, vielleicht auch mal häufiger bewusst darauf achten, dass wir den Algorithmus gut trainieren, Sabine?
1: Ja, und nicht mit Kindermusik versauen, ne? Ja, das ist natürlich ein Weg. Ich habe für mich selber aber auch entschlossen, überall in meiner digitalen Lebensrealität darauf zu achten, wo ich Algorithmen gezielt auch mal ausstellen kann. Beim Online-Shoppen zum Beispiel, für mich persönlich sehr wichtig, da eben nicht auf diesen Button empfohlen für dich zu gehen. Oder auch mal ganz verrückt analog shoppen zu gehen, habe ich mir auch immer überlegt, für mich auch eine gute Variante. Ja, und bei Musik, bei vielen Streamingdiensten kannst du den Hörverlauf auch einfach ausschalten. Das wissen die meisten nicht. Dann wird der Algorithmus auch wieder etwas, naja, ratloser, sage ich mal. Dann kommen Vorschläge, die nicht aus deinem Echo kommen oder... Ja, das ist natürlich klar, dass ich das sage. Auch ein Tipp, Radio hören. Da hat sich nämlich jemand anders darüber Gedanken gemacht, was läuft. Und da wird man auch das eine oder andere Mal überrascht.
0: Ja, total. Und das ist auch das, wofür wir hier

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1: Kurz vor 11 ist es und ich hoffe, ihr habt einen tollen Mittwochvormittag. In der nächsten Stunde schauen wir mal nach, wie eigentlich eine Disney-Prinzessin wohnt. Ja, ihr habt richtig gehört, ob die eine Wohnung, ein Haus oder doch ein Schloss hat. Wir erfahren es in ein paar Minuten hier bei Frillux Radio.

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1: Im Studio André Glatzel. Der nächste deutsche Autobauer plant einen größeren Stellenabbau. Bei BMW sollen bis Ende nächsten Jahres 8.000 Jobs gestrichen werden. Ab Oktober soll knapp die Hälfte der 85.000 Angestellten in Deutschland Abfindungsangebote bekommen, heißt es aus Unternehmenskreisen. Betroffen sind Bürojobs. Die Personalwechsel in der Bundesregierung werden heute amtlich. Bundespräsident Steinmeier übergibt den neuen Ministern heute ihre Ernennungsurkunden. Nina Wagen wird damit Kanzleramtschefin, Carsten Lindemann Gesundheitsminister und Steffen Bilger Verkehrsminister. An den Plänen von Bundesinnenminister Dobrindt für ein schärferes Strafrecht nach dem CSD-Anschlag in Berlin gibt es Kritik. Grünen-Innenpolitiker von Notz bezweifelt in der Rheinischen Post, dass elektronische Fußfesseln Anschläge verhindern können, weil Gefährder sich davon nicht abschrecken ließen. Manuel Neuer steht offenbar vor seiner letzten Profisaison. Es sieht stark danach aus, dass ich aufhöre, so der 40-Jährige bei einem Pressetermin. Neuer hatte seinen Vertrag beim FC Bayern zuletzt um ein Jahr verlängert und auch bei der WM als Nummer 1 im deutschen Tor gestanden.
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2: Wir hatten in unserer Rubrik Wie wohnt eigentlich schon viele super spannende Menschen. Eine Disney-Prinzessin, das ist aber mal was ganz Neues. Wenn ihr auch so gespannt seid wie ich, wie die wohnt, bleibt dran. In ein paar Minuten schauen wir mal bei ihr durch die Haustür oder doch durch das Schlosstor. Wer weiß das schon? Alexandra Peters hier, schönen Mittwochvormittag um kurz nach 11.
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0: 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Wie wohnt eigentlich eine Disney-Prinzessin in Germerlingen?
1: Ich bin eigentlich keine richtige Disney-Prinzessin, aber so halb, denn meine Gesangsstimme kennen viele aus Disneys Vaiana. Hey, ich bin Devado. Also ich sitze gerade in meinem Studio, das ist quasi mein Zuhause, in einer Wohnung, die ist um die 50 Quadratmeter groß. Ich schreibe und produziere meine Sachen hier und benutze dazu nur meine Stimme und Body-Sounds und bin umgeben von ganz, ganz tollen, bunten Bildern, die meine große Tochter für mich kreiert hat, mit lauter tollen Dingen, die mich irgendwie inspirieren. Auf dem einen steht Created to Create oder Feel Good oder lauter gelbe Smileys. Also da ich super viele bunte Bilder auf der Wand habe, ist die Wandfarbe einfach brav weiß gelassen. Ich habe zu viele bunte Sachen hier, das würde mich, glaube ich, zu viel überreizen, denn es steht auch eine Kleiderstange hier mit ganz vielen Klamotten. Lauter bunte Bandanas in einem Kasten, sehe ich gerade auf dem Boden. Mini-Mini-Küche, wo man fast schon alles kann, weil die Toilette ist direkt gegenüber. Gott sei Dank ist eine Tür da, die das trennt. Aber theoretisch könnte ich auf der Toilette sitzen und vielleicht auch noch auf dem Herd was kochen. Und ich habe hier natürlich auch eine Couch mit bunten Kissen in Gelb und Blau. Die Couch ist grau. Wenn ich einen Break brauche, kann ich mich natürlich jederzeit mal kurz hier ausruhen und chillen. Aber leider muss ich zugeben, wer mich kennt, ich bin mit sehr viel Energie unterwegs. Viele Pausen gibt es tatsächlich gar nicht in meinem Alltag. Und damit ihr mir auch tatsächlich glaubt, dass ich wirklich die Gesangsstimme von Vaiana bin, muss ich euch einen ganz kurzen Teaser geben. Wo das Meer sich verliert, schwebt den Klang, er ruft mich. Ist es denn weit? Ich bin bereit. So, ich hoffe, jetzt glaubt ihr mir.

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1: Sonnig ist es gerade, nur ein paar Wolken sind dabei. In den Alpen hängen mehr Wolken herum. Später bleibt es meist freundlich. Zum Abend kann es an den Alpen vereinzelt gewittern. Dazu wird es richtig heiß. Die Höchstwerte liegen zwischen 26 und 38 Grad. Morgen bleibt es sehr heiß mit maximal 39 Grad. Aber es kommen mehr Wolken rein und ab und zu auch kräftige Schauer.
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2: Neues Leben für alte Wiesen. An der Universität Bern zeigen Forschende, wie sich artenarme Wiesen wieder in blühende Landschaften verwandeln lassen. Seit 2019 säen Wissenschaftlerinnen und Landwirte gemeinsam Samen aus besonders artenreichen Wiesen auf

0: ausgelaugten Böden aus. Schon 2 Jahre später erreichen 90% der Flächen die höchste Qualitätsstufe für Pflanzenvielfalt. Ein Projekt, das zeigt, wie Wissenschaft und Landwirtschaft gemeinsam die Vielfalt zurückbringen.
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2: Was für ein Bild habt ihr im Kopf, wenn ihr an ein Pflegeheim denkt? Ungemütlich, weiß und steril? Das muss aber nicht so sein. Das zeigt ein Pflegeheim in Ilmenau in Thüringen. Schauen wir uns gleich mal genauer an nach 3 Songs. Alexandra Peters hier. Schönen Mittwochvormittag.

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1: Es ist ein Gedanke, den man gerne wegschiebt. Was ist, wenn wir irgendwann mal in ein Pflegeheim müssen? Wie möchten wir dann, dass es da aussieht? Weiß und steril oder lieber gemütlich und wohnlich? Klingt nach einer absurden Frage, aber so selbstverständlich ist das gar nicht. Daniel Peters war für uns in Ilmenau im Seniorenzentrum Jakobushof. Wie machen die das da?
2: Die haben sich richtig viel Farbe ins Haus geholt. In Form von Tapeten, lackierten Türzagen und Wandfarben. Mandy Schinkel ist dort Pflegedienstleitung und für sie ist das eigentlich selbstverständlich.
3: Man muss mal von sich selber ausgehen. Man hat ja zu Hause auch keine weißen Wände. Und wenn man weiße Wände hat, hat man die wahrscheinlich mit irgendwelchen schönen Bildern bunt dekoriert. Und man will einfach diesen tristen Alltag, wie man im Krankenhaus hat, ganz weiß, alles steril nicht haben.
2: Denn hier geht's nicht einfach nur um hübsche Deko, sondern darum, sich auch in einer so großen Pflegeeinrichtung zu Hause zu fühlen.
1: Und wer hat das entschieden, was da an die Wand kommt?
2: Das ist nicht eine Person, sondern das wird gemeinsam entschieden. Da fließen die Erfahrungen des Teams ein, die Bewohner dürfen mitentscheiden und natürlich ist auch die Expertise des Malers gefragt. In diesem Fall von Mike Seber. Die Tapeten, die hat er zum Beispiel vor der finalen Entscheidung in Form von großen Tapetenbüchern mit ins Seniorenzentrum gebracht. Licht, Raumgröße, Atmosphäre, das lässt sich nicht am Schreibtisch einschätzen.
4: Man könnte sich dann statt Fernsehen gucken, Tapetenbücher angucken und suchen sich dann eine Tapete halt aus. So haben sie es vor Ort und können es dann für sich selber besser entscheiden, weil sie sehen es ja jeden Tag und sie wollen sich auch wohlfühlen.
2: Spoiler, das funktioniert. Mandy Schinkel hat mir erzählt, dass sie regelmäßig Bewohner beobachtet, die wirklich lange vor den Tapeten stehen bleiben und sich so richtig in den Motiven verlieren. Die sind übrigens nicht über die ganze Wand verklebt, sondern das sind immer so Motivinseln.
1: War es für Mike Seber eigentlich was anderes, ein Seniorenheim zu gestalten, anstatt eines klassischen Wohnhauses?
2: Es macht schon was mit ihm, sagt er. An einem Ort, wo viele vielleicht auch nie landen wollten, geht es eben nicht nur darum, den richtigen Geschmack zu treffen.
4: Meine Devise, ich bringe Farbe in ihr tristes Leben. Sie haben aber auch irgendwo verdient, ihren Lebensabend schön zu verbringen. Dass sie jetzt im Heim sind, das ist halt schade im Endeffekt. Aber das können wir alle nicht uns aussuchen. Wer weiß, wie wir im Alter wären. Aber ich finde halt, sie sollen auch schön leben.
2: Es geht um Würde, um Alltag und um ein bisschen mehr Zuhausegefühl.
1: Weiß und steril, Maler Seber würde sagen, war eigentlich noch nie nötig. Seine Botschaft, Mut zur Farbe, immer, auch im Pflegeheim.

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Kurz vor 12 ist es und in der nächsten Stunde geht es bei uns ums Thema Warten. Wir sprechen dazu mit einem psychologischen Psychotherapeuten, der empfiehlt, Wartezeit einfach mal aus einem ganz anderen Blickwinkel zu sehen. Mal ganz ohne Stress. Mehr dazu gibt's gleich. Macht euch einen schönen Mittwoch.

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1: Im Studio André Glatzel. Dass die deutsche Autobranche gerade in einer Krise steckt, ist längst kein Geheimnis mehr. Jetzt baut der nächste Konzern Stellen ab. BMW will 8000 Bürojobs streichen, heißt es aus Unternehmenskreisen. 10.000 Angestellte in Deutschland sollen demnächst Abfindungsangebote bekommen. Die Bundesregierung hat die umstrittenen Energiegesetze von Wirtschaftsministerin Reicher auf den Weg gebracht. Unter anderem sollen Solar- und Windkraftanlagen weniger gefördert werden. Umweltverbände werfen Reiche vor, mit den neuen Gesetzen die Energiewende auszubremsen. 11 Jahre nach dem Germanwings-Absturz verklagen 30 Angehörige der Opfer jetzt den Staat. Sie fordern Schadenersatz, weil aus ihrer Sicht nicht genug kontrolliert wurde, ob der Co-Pilot flugtauglich war. Er hatte das Flugzeug absichtlich zum Absturz gebracht, 150 Menschen starben. Kommt jetzt der große Knall zwischen der UEFA und der FIFA? Offenbar denkt man bei der UEFA darüber nach, mit europäischen Teams nicht mehr an der Fußball-WM teilzunehmen. Hintergrund sind die Pläne von FIFA-Boss Infantino, Anteile an der WM an private Investoren zu verkaufen.
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2: Laura Lutzenberger hier am Mittwoch. Hi! Ich gebe zu, warten ist jetzt nicht gerade unbedingt meine größte Stärke. Eine langsame Person vor mir in der Supermarktkasse, ja, da werde ich schon leicht genervt. Wie sieht es bei euch aus?
3: Es ist okay, es kommt drauf an, auf die Situation, worauf ich warten soll. Also zum Beispiel jetzt im Wartezimmer oder bei bestimmten Terminen, dann ist es in Ordnung.
4: Ich kann warten, also da ist kein Problem, habe ich kein Problem mit.
5: Warten mag ich gar nicht gerne. Also ich bin zum Beispiel auch jemand, der jetzt nicht zu früh zur Bushaltestelle gehen würde, weil ich es total nervig finde, an der Bushaltestelle rumzustehen und zu warten. Und also warten ist echt nicht mal, ich bin auch eher ungeduldig.
6: Ich bin eher geduldig. Ich bin immer zu früh beim Zug oder beim Bus und ich warte notfalls auch 5 oder 10 Minuten, weil ich nicht zu spät kommen will. Und das macht mir überhaupt nichts aus, sondern das ist für mich schöne Zeit.
7: An der Ampel warten finde ich furchtbar. Ansonsten finde ich warten nicht so schlimm.
2: Ja, sehr gemischt, aber doch mehr Tendenz zu warten ist okay. Und Psychologen sagen, genau diese Momente, die können uns sogar richtig gut tun. Warum? Das klären wir gleich nach 3 Songs.
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1: Ich bin die Erste, die nach 2 Minuten im Stau schon überlegt, ob es irgendwo eine Abkürzung geben könnte. Warten? Das ist überhaupt nicht mein Ding. Dabei sagen Psychologen, genau diese Momente können uns sogar gut tun. Joachim Theiss ist psychologischer Psychotherapeut. Herr Theiss, warum macht uns Warten so verrückt?
2: Hängt, glaube ich, vor allem mit der Kontrollerwartung zusammen, die wir haben. Also Kontrollerwartung meint ja, wie sehr erwarte ich, dass das, was ich mir wünsche, auch wirklich eintritt? Und wie sehr kann ich mich auch davon lösen?
1: Konkret heißt das also, ich kann mich schon davon befreien, dass mich dieses Warten nervt. Wie denn?
2: Versuchen zu reframen, also schon noch zu sagen, naja, ich hetze doch immer von Termin zu Termin. Kann ja fast dankbar sein, jetzt hier mal an der Ampel einfach mal durchatmen zu können. Vielleicht einmal so die Schulter nach unten drücken, einmal tief ein- und ausatmen, bisschen was von der Spannung loslassen, einmal seufzen und das als Pause betrachten.
1: Eigentlich total verrückt, denn ich bin vor allem so eine Person, die sehnt sich ja immer nach Entspannung. Aber sobald mal ungeplant eine Pause entsteht, da reg ich mich drüber auf. Nehmen wir mal die rote Ampel als Beispiel. Wie werde ich denn da entspannter?
2: Naja, fragen könnte man sich, ob ich denn wirklich der Main Character bin, ja? In einem Film würde natürlich der Main Character nie an der Ampel stehen, sondern er würde mal durchbrettern und da wäre immer Action und so. Naja, aber das sind wir nun mal nicht, sondern wir sind alle irgendwie Nebendarsteller und die stehen nun mal auch an der Ampel.
1: Also weg von diesem Gedanken, was passiert mir jetzt, sondern eher hin zu, okay, also alle anderen stehen hier auch.
2: Ja, also an der Kasse so ein bisschen zu schauen, ach, wo kann ich eigentlich einfach mal nur stehen? Niemand verlangt was von mir. Ich kann einfach mich in der Gegend umgucken, um nicht so sehr unter der eigenen Erwartung zu leiden.
1: Ja, und das klingt jetzt erstmal banal, aber genau das fällt vielen inzwischen total schwer. Nichts erwarten und einfach mal kurz nur da sein.
2: Aber ja, die Erwartungen sind das Problem. Keine Erwartung zu haben, ist ein Geschenk.
1: Okay, also beim nächsten Mal nicht drüber aufregen, wenn wir warten müssen, sondern einfach mal drüber freuen, dass wir eine kleine, kurze Pause haben. Danke, Herr Theiss.

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1: Sonnig ist es gerade, nur ein paar Wolken sind dabei. In den Alpen hängen mehr Wolken herum. Später bleibt es meist freundlich. Zum Abend kann es an den Alpen vereinzelt gewittern. Dazu wird es richtig heiß. Die Höchstwerte liegen zwischen 26 und 38 Grad. Morgen bleibt es sehr heiß mit maximal 39 Grad. Aber es kommen mehr Wolken rein und ab und zu auch kräftige Schauer.
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2: Paddler rettet Waschbären. Bei schweren Überschwemmungen in Texas hat ein Stand-Up-Paddler einen Waschbären vor dem Ertrinken gerettet. Starke Regenfälle hatten Straßen und Felder unter Wasser gesetzt. Der Sportler war mit seinem Board unterwegs, als sich ihm der völlig verängstigte Waschbär entgegenstreckte. Kurz entschlossen nahm er das Tier an Bord und

0: brachte es sicher an Land. Kaum dort angekommen, flitzte der gerettete Waschbär schnell davon.
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2: Mit Laura Lutzenberger. Hi. Eine Insel, eine Stadt, eine Abtei und alles stapelt sich übereinander wie ein mittelalterlicher Wolkenkratzer. Mont-Saint-Michel sieht aus wie eine Filmkulisse, steht aber tatsächlich so in Frankreich. Wer hätte das gedacht? Wir schauen uns diesen außergewöhnlichen Ort gleich genauer an.

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1: Ich war neulich an der französischen Küste unterwegs und habe einen Ort besucht, der aussieht wie eine Kombi aus Mittelalter und Fantasy. Mont Saint-Michel. Eine winzige Felseninsel. Und obendrauf sitzt eine komplette Stadt. Architektonisch ist das Ganze vor allem eins: eine Notlösung. Denn die Insel ist ziemlich klein. Also wirklich klein. Weshalb die Menschen damals im Mittelalter wahrscheinlich einfach gesagt haben: Gut, dann bauen wir halt nach oben. Je höher man kommt, desto wichtiger wurden früher auch die Menschen und die Funktion. Unten massive Mauern gegen das Meer und Angreifer. Darüber sind dann enge Gassen mit Geschäften von Kaufleuten, steilen Treppen und so ganz kleine Häuser dicht an dicht. Und ganz oben dann, als damals wichtigste Instanz, thront eine Abtei. Nah bei Gott, versteht sich. Die Insel Mont Saint-Michel erinnert mich irgendwie an einen Cupcake, gehüllt in ein mittelalterliches Gewand mit göttlicher Spitze. Übrigens, auch nice to know, die Insel gilt als Inspiration für das Design von Minas Tirith, der Festung aus der Herr-der-Ringe-Filmreihe. Die ist auch so ringförmig aufgebaut und wird nach oben hin immer bedeutender. Der Unterschied ist nur, im Film ist das Fantasy, hier in der Normandie ist das Realität.
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1: Ist diese Lobby schön? Riecht's hier gut? Spricht mich das Hotel an? Fühl ich mich wohl? Ja, wenn alle diese Fragen mit Ja beantwortet werden, dann haben Hotels und Ferienwohnungen einiges richtig gemacht. Und auch Elisa und Gerrit wollten vieles richtig machen in ihrem Hotel auf Sylt. Das sollte nicht irgendein beliebiger Übernachtungsort werden, sondern sich wie ein Zuhause auf Zeit anfühlen. Mit Farben, Materialien und ganz viel Persönlichkeit haben sie den Ort geschaffen, der nicht nur Gästen gefällt. Wir sprechen in rund 20 Minuten mit den beiden.

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1: Im Studio André Glatzel. Der nächste deutsche Autobauer plant einen größeren Stellenabbau. Bei BMW sollen bis Ende nächsten Jahres 8.000 Jobs gestrichen werden. Ab Oktober soll knapp die Hälfte der 85.000 Angestellten in Deutschland Abfindungsangebote bekommen, heißt es aus Unternehmenskreisen. Betroffen sind Bürojobs. Die Kabinettsumbildung ist jetzt offiziell. Bundespräsident Steinmeier hat 3 neue CDU-Minister ernannt. Mit Nina Wagen ist erstmals eine Frau Kanzleramtsministerin in Deutschland. Carsten Lindemann wurde zum Gesundheitsminister ernannt. Steffen Bilger übernimmt das Verkehrsministerium. Die Bundesregierung hat die umstrittenen Energiegesetze von Wirtschaftsministerin Reiche auf den Weg gebracht.

0: Unter anderem sollen Solar- und Windkraftanlagen weniger gefördert werden. Umweltverbände werfen Reiche vor, mit den neuen Gesetzen die Energiewende auszubremsen. Manuel Neuer steht offenbar vor seiner letzten Profisaison. Es sieht stark danach aus, dass ich aufhöre, so der 40-Jährige bei einem Pressetermin. Neuer hatte seinen Vertrag beim FC Bayern zuletzt um ein Jahr verlängert und auch bei der WM als Nummer 1 im deutschen Tor gestanden.
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2: Schönen Mittwoch, Laura Lutzenberger hier. Kennt ihr dieses Gefühl, wenn ihr ein Hotel betretet und sofort merkt, hier fühle ich mich wohl? Genau diesen Moment wollten Elisa und Gerrit für ihre Gäste schaffen. Dafür haben sie ihr Hotel auf Sylt komplett neu gedacht. Und wir sprechen gleich darüber. Nach drei Songs.
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1: Ich merke bei Hotels ziemlich schnell, ob ich mich wohlfühle oder nicht. Ich kann gar nicht genau sagen, woran es liegt. Das ist einfach so ein Gesamtgefühl. Und genau das wollten Elisa und Gerrit auch schaffen, als sie ihr Hotel auf Sylt renoviert haben. Ein Ort, der sich nicht wie ein Hotel, sondern wie ein Zuhause anfühlt. Und das aus gutem Grund.
2: Bei uns verschmilzt natürlich auch durch die selbstständige Tätigkeit zu Hause und Arbeit. Also klar, wir leben zu Hause und arbeiten hier, aber wir halten uns jeden Tag hier auf. Wir sind immer hier irgendwie, unsere Kinder wachsen hier mit auf. Von daher ist auch Hotel zu Hause. Und auch das lieben wir hier und deswegen ist es einfach schön, dass wir es auch hier genießen können, wenn wir hier sind.
3: Ja, und wir wollen auch irgendwie eine gewisse Gemütlichkeit haben. Zu Hause als auch hier. Wir haben das ganze Jahr geöffnet und das muss irgendwie auch vielseitig sein. Und ich glaube, das kriegen wir hier immer ganz gut hin.
1: Hinbekommen haben das die beiden vor allem mit einer neuen, edlen Farbgestaltung und hochwertigen Materialien. Und dass das Konzept voll aufgeht, das merken sie am Feedback ihrer Gäste. Die fühlen sich im Westländer Hotel nämlich nicht nur super wohl, sie nutzen den Besuch sogar als Designinspiration fürs eigene Zuhause.
2: Wir haben Leute, die sich hier Fotos machen fürs Moodboard, für zu Hause, für die Renovierung. Und das macht natürlich Spaß, wenn unsere Ideen einfach ankommen bei den Gästen.
1: Absolut. Sozusagen Pinterest in Real Life. Ziemlich cool. Danke für diesen schönen Einblick, Elisa und Gerrit.

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1: Sonnig ist es gerade fast überall, nur an den Alpen mischen sich ein paar Wolken rein und gegen Abend kann sich da auch mal ein Gewitter bilden. Dazu wird es richtig heiß, die Höchstwerte liegen heute zwischen 26 und 38 Grad. Morgen bleibt es vielerorts sonnig, später kommen mehr Wolken dazu und vereinzelt ziehen kräftige Schauer oder Gewitter durch, maximal bis 39 Grad.
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2: Neues Grab in Luxor. In Ägypten haben Archäologen ein bemerkenswert gut erhaltenes, rund 3000 Jahre altes Grab entdeckt. Solche intakten Gräber sind selten, weil die meisten alten Grabstätten längst ausgeraubt oder stark verwittert sind. Im Inneren fanden die Forschenden farbige Malereien und Inschriften, die zeigen, wie ein wohlhabender Mann und seine Frau ihre Götter verehrten. Gerade solche Details aus dem Alltagsleben verraten uns mehr über den Glauben und die Gesellschaft der alten Ägypter. Ein kleines Fenster in eine 3000 Jahre alte Welt, das erstaunlich frisch wirkt.
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3: Ich bin Laura Lutzenberger. Schönen Mittwoch. Sommer, Sonne, Urlaub. Eigentlich die perfekte Zeit, um mal komplett abzuschalten. Aber für viele bleibt der Job trotzdem mit im Koffer. 2 von 3 Berufstätigen sind auch im Urlaub erreichbar. Warum das so ist und ob wir dadurch überhaupt richtig Pause machen können, gleich.

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1: Die Ferien sind in vollem Gange. In vielen Bundesländern laufen die Sommerferien schon. Andere starten jetzt Ende der Woche in die freie Zeit. Koffer werden gepackt, Autos beladen, die Vorfreude steigt. Endlich Urlaub. Aber eine Frage nehmen viele trotzdem mit. Bleibt das Handy für die Arbeit an oder bleibt es aus? Denn ganz abschalten fällt offenbar vielen Berufstätigen schwer. Laut einer aktuellen Umfrage sind 2 von 3 Arbeitnehmerinnen und Arbeitnehmer auch im Urlaub dienstlich erreichbar. Nur etwa ein Drittel sagt, ich bin komplett raus. Der häufigste Grund dafür ist aber gar nicht unbedingt der eigene Wunsch zu arbeiten. Viele haben eher das Gefühl, die anderen erwarten das von mir. Mehr als die Hälfte der Befragten sagt, dass Kolleginnen und Kollegen damit rechnen, dass man erreichbar bleibt. Fast jeder Zweite nennt die Erwartungen von Vorgesetzten als Grund. Am häufigsten geht es dabei um kurze Nachrichten oder auch Anrufe. Auch E-Mails werden im Urlaub noch beantwortet und einige nehmen sogar Videocalls wahr. Klar, manchmal gibt einem das Gefühl, erreichbar zu sein, auch Sicherheit, aber eigentlich ist Urlaub doch genau dafür da. Abstand gewinnen, den Kopf frei bekommen und mal nicht an die nächste Aufgabe denken, sondern sich einfach mal treiben lassen. Dem Gehirn auch mal so ein bisschen die Möglichkeit geben, abzuschalten. Vielleicht also diese kleine Sommer-Challenge für euch. Nicht nur Koffer packen, sondern auch die Arbeit gedanklich so ein Stück weit zu Hause lassen und nicht mit einzupacken.

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1: Die höchste Brücke Deutschlands ist die Kochertalbrücke mit 185 Metern. Europas Spitzenreiter steht in Frankreich mit 343 Metern. Das ist alles gar nichts gegen das, was Ende 2025 in China eröffnet wurde. Die Huajingyang Canyon Bridge sprengt jeden Maßstab. Mein Kollege Justin Timpe hat die Zahlen. Justin, wie krass ist denn das Ding?
2: Absolut brutal. Also die Brücke hängt unfassbare 625 Meter über dem Abgrund, also fast doppelt so hoch wie zum Beispiel der Europarekord. Da guckst du tiefer in die Schlucht, als das Empire State Building hoch ist. Und dort können wir nicht nur drüber fahren, nee, sondern die Chinesen, die haben daraus auch einfach mal noch einen Erlebnispark mit Kletterwand, mit Bungee-Jumping und mit einem Aussichtssteg gemacht, auf dem wir unter uns 600 Meter tief in die Schlucht gucken können. Aber der eigentliche Knaller, wie ich finde, ist: Die Brücke hat einen eingebauten Wasserfall. Also da schießt an den Seiten ein 625 Meter hoher flüssiger Vorhang in die Tiefe. Also wenn man irgendwas gesehen haben muss in China, dann definitiv diese Brücke.
1: Eine Autobahnbrücke mit einem eigenen riesen Wasserfall. Unglaublich. Die ganze Story zu der größten Brücke der Welt, die gibt's in rund 20 Minuten.

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1: Im Studio Lisa Schwarzkopf. Die Kabinettsumbildung ist jetzt offiziell. Bundespräsident Steinmeier hat 3 neue CDU-Minister ernannt. Mit Nina Wagen ist erstmals eine Frau Kanzleramtsministerin in Deutschland. Carsten Linnemann wurde zum Gesundheitsminister ernannt. Steffen Bilger übernimmt das Verkehrsministerium. Die Krise in der deutschen Autoindustrie greift weiter um sich. Bei BMW sollen bis Ende nächsten Jahres 8.000 Jobs gestrichen werden. Ab Oktober soll knapp die Hälfte der 85.000 Angestellten in Deutschland Abfindungsangebote bekommen, heißt es aus Unternehmenskreisen. Betroffen sind Bürojobs. 11 Jahre nach dem Germanwings-Absturz verklagen 30 Angehörige der Opfer jetzt den Staat. Sie fordern Schadensersatz, weil aus ihrer Sicht nicht genug kontrolliert wurde, ob der Co-Pilot flugtauglich war. Er hatte das Flugzeug absichtlich zum Absturz gebracht. 150 Menschen starben. Die nächste Hitzewelle steht in den Startlöchern. Schon heute klettern in fast ganz Deutschland die Temperaturen auf über 30 Grad. Morgen wird's dann noch heißer. So lang und heftig.

0: wie Ende Juni wird's diesmal wohl aber nicht.
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2: Ich bin Laura Lutzenberger. Schönen Mittwoch. Staus nerven. Egal wo. In China haben sie dafür eine Lösung gebaut, die ziemlich unglaublich klingt. Eine Brücke, die aus 2 Stunden Fahrt gerade mal 2 Minuten Fahrt macht. Das ist aber noch längst nicht das Verrückteste daran. Da ist ein Wasserfall mit dabei, da können Leute drüber laufen, da kannst du Bungee-Jumping machen. Es ist unglaublich und wir sprechen gleich nochmal genauer darüber.
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1: Wer viel auf der Straße unterwegs ist, vor allem auch im Job, also nicht nur im Berufsverkehr am Morgen und am Nachmittag, der ist irgendwann genervt von vielen langen Fahrten und auch oft von Fahrten, die so unnötig erscheinen, wo man sich denkt, ach, wäre jetzt hier einfach eine Straße gerade durch, es wäre viel einfacher. Ja, in China haben sie dieses Problem gelöst. Da braucht man statt 2 Stunden Fahrt jetzt nur noch 2 Minuten. Justin Timpe aus der Brillux Radio Redaktion. Das ist jetzt nicht das Besonderste an dieser Brücke, die sie gebaut haben, sondern was?
2: Naja, die Hualjiang Canyon Bridge ist einfach mal die höchste Brücke der Welt.
1: Wahnsinn.
2: Das Ding hängt unfassbare 625 Meter über dem Fluss. Das ist so hoch, also da könnten wir 2 komplette Eiffeltürme übereinander stapeln und wir hätten immer noch Platz. Aber die Chinesen, die haben sich gedacht, wenn wir schon so ein Monster bauen, ja, dann machen wir doch auch direkt einen Erlebnispark daraus. Wirklich, kein Witz. Also wer da drüber fährt, kann sein Auto abstellen, mit einem Highspeed-Glasaufzug zu einem Café auf 800 Metern Höhe fahren oder über einen gläsernen Aussichtssteg spazieren, ja, oder sich auch einfach bei Bungee-Jumping mal eben in die Tiefe stürzen.
1: Es ist unglaublich, ich würde das total gerne erleben. Das klingt wirklich nach einem absoluten Nervenkitzel und allein dieses Café auf 800 Metern finde ich ja sowas von geil. Highspeed-Glasaufzug, mega. Und den Leuten beim Bungee-Jumpen zuschauen, finde ich auch mega. Top. Ich habe mir die Brücke mal angeschaut. Ich, ganz ehrlich, die sieht aus wie KI.
2: Ja, total. Also ich kann jeden verstehen, der das denkt, weil es ist einfach so absurd gigantisch und riesig. Und der absolute Wahnsinn, es gibt auch einen Wasserfall.
1: Mhm.
2: Kein Witz, die Brücke verbindet ja 2 Gebirge miteinander und beim Bau haben die Ingenieure tief im Berg so eine riesige unterirdische Wasserquelle entdeckt. Aber statt das Wasser jetzt einfach ungenutzt abzupumpen, haben sie ein geniales System entwickelt. Das Wasser wird in riesigen Reservaten in den Bergen gesammelt. Ja, und in der Regenzeit oder zu ganz besonderen Anlässen wird es durch Pipelines direkt über die Brücke geleitet und schießt dann an den Seiten dieser Brücke in die Tiefe. Und das Ergebnis ist wunderschön. Es ist ein künstlicher, gigantischer Wasserfall, 625 Meter hoch, 300 Meter breit und es sieht wirklich unglaublich faszinierend aus. Wie so ein flüssiger Vorhang mitten im Canyon, der selbst aus Kilometern Entfernung zu sehen ist und bei Sonnenschein riesige Regenbögen über die Schlucht wirft. Also diese Brücke, ganz ehrlich, ist echte Next-Level-Architektur.
1: Wenn du mir jetzt noch sagst, da ist irgendwo ein Fast-Food-Restaurant und da fährt noch ein Zug drüber und da kann man noch dies, das und jenes machen, ich würde es dir glauben. Danke, Justin.

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1: Sonnig ist es gerade fast überall, nur an den Alpen mischen sich ein paar Wolken rein und gegen Abend kann sich da auch mal ein Gewitter bilden. Dazu wird es richtig heiß, die Höchstwerte liegen heute zwischen 26 und 38 Grad. Morgen bleibt es vielerorts sonnig, später kommen mehr Wolken dazu und vereinzelt ziehen kräftige Schauer oder Gewitter durch, maximal bis 39 Grad.
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2: Erfolgreicher Kampf gegen HIV. Als erstes Land im asiatisch-pazifischen Raum hat es Kambodscha geschafft, AIDS weitgehend in den Griff zu bekommen. Fast alle HIV-Patienten wissen von ihrer Infektion, werden behandelt und haben das Virus im Griff. Sprich, sie können andere nicht mehr anstecken. Die wichtigsten Bausteine: kostenlose Selbsttests und Aufklärung. Helfer reisen dafür selbst in die entlegensten Dörfer. Für die Weltgesundheitsorganisation ist dieser Erfolg ein Vorbild.
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3: Laura Lutzenberger hier am Mittwoch. Hi! Dunkle Wandfarbe, die hätte ich mich ja früher nie getraut, irgendwie an die Wände zu bringen. Ich dachte immer, der Raum, der wirkt sofort kleiner, viel gedrückter, ganz schlimm. Aber genau das Gegenteil, das kann passieren. Und die Wohnung von Dr. Matthias Wenghöfer ist der beste Beweis dafür. Wir sprechen gleich mit ihm über seine besonderen 40 Quadratmeter.

Dunkle Wandfarben haben einen ganz schlechten Ruf. Der Raum wirkt sofort kleiner, gedrungener, es wirkt nicht so gemütlich, irgendwie einfach sehr erdrückend. Ja, dachte ich auch, bis ich gemerkt habe, muss überhaupt nicht sein. Das perfekte Gegenbeispiel ist die Wohnung von Dr. Matthias Wenghöfer. Er hat sich in seiner rund 40 Quadratmeter großen Wohnung für viele kräftige Farben entschieden. Zum Beispiel ein Gelb

0: an den Wänden zu seiner schwarzen Küche.
1: Ich glaube einfach durch den Kontrast, also schwarz-gelb, das wirkt lebendig. Da hat man jetzt nicht das Gefühl, dass das total erdrückt.
0: In seinem winzigen Eingangsbereich hat er sich für ein dunkles Petrol entschieden und trotzdem, es wirkt gar nicht beengend.
1: Man muss sagen, mit dem dunklen Blauton, diesem dunklen Petrol, ist eigentlich genau das Gegenteil. Man kommt halt rein, hat einen super schönen intimen Raum und dann öffnet sich die Wohnung, nachdem man durch den Raum durchgegangen ist.
0: Das klingt ja schon mal so, als hätte er sehr gute Erfahrungen gemacht mit kräftigen, dunkleren Farben. Und wenn ihr euch selbst davon überzeugen wollt, wie dunkle Farben auf einem kleinen Raum wirken, dann hört und schaut euch die ganze Home Story auf unserer Webseite unter brillux.radio an.

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1: Manchmal kommen Trends zurück und man fragt sich, warum eigentlich genau das? Bei Y2K ist die Antwort spannend, denn hinter dem glänzenden Look aus Chrom, Neon und futuristischen Formen steckt mehr als nur Nostalgie. Es war die Zeit, in der die Menschen voller Begeisterung auf die Zukunft geschaut haben. Und wir schauen uns an, warum diese Ästhetik gerade wieder überall auftaucht. In rund 20 Minuten.

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1: Im Studio Lisa Schwarzkopf. Die Regierung hat sich neu aufgestellt. Bundespräsident Steinmeier hat 3 neue CDU-Minister ernannt. Carsten Linnemann übernimmt als Gesundheitsminister. Seine Vorgängerin Nina Wagen wird als erste Frau Kanzleramtsministerin und Steffen Bilger ist ab sofort Verkehrsminister. Die Bundesregierung hat die umstrittenen Energiegesetze von Wirtschaftsministerin Reiche auf den Weg gebracht. Unter anderem sollen Solar- und Windkraftanlagen weniger gefördert werden. Umweltverbände werfen Reiche vor, mit den neuen Gesetzen die Energiewende auszubremsen. In den Waldbrandgebieten im Süden Europas schauen Einsatzkräfte und Bewohner mit Sorge auf die nächste Hitzewelle. Auch vielen Touristen machen die Brände natürlich einen Strich durch die Rechnung. Wer seinen Flug nicht antreten will, obwohl er weiter angeboten wird, bleibt meist auf den Kosten sitzen. Die UEFA denkt offenbar darüber nach, europäische Teams nicht mehr an der Fußball-WM teilnehmen zu lassen. Hintergrund sind die Pläne von FIFA-Boss Infantino, Anteile an der WM an private Investoren zu verkaufen. Fußball ist keine Handelsware, heißt es von der UEFA.
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2: Mit Laura Lutzenberger. Hello. Silber, Chrom, Neonfarben und so ein bisschen Zukunftsgefühl aus der Vergangenheit. Der Look der 2000er, der ist back. Aber Y2K ist nicht nur Mode oder Design, sondern auch in der Kunst ein absolut spannendes Comeback. Und gleich gibt's mehr Infos dazu nach 3 Songs.
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0: Was mir in der letzten Zeit aufgefallen ist, wenn ich so durch die Innenstadt gelaufen bin, überall glänzt plötzlich wieder alles. Silber, Chrom, knallige Farben und ich merke es bei mir total, ich bin auch wieder total auf knallige Farben aus und ich finde auch wieder, es sollte glitzern. Irgendwie sehen gerade viele Dinge einfach auch wieder so aus, wie Anfang der 2000er. Dahinter steckt ein Trend, der gerade sein Comeback feiert. Y2K. Alexandra Peters aus der Brillux Radio Redaktion. Was genau versteht man unter Y2K?
1: Y2K steht für Year 2000 und beschreibt diesen Moment, in dem sich alles nach vorne ausgerichtet hat. Fast wie ein kollektiver Blick durch ein Fernrohr in die Zukunft. In der Kunst erkennt man das sofort. Spiegelnde Chromflächen, die das Licht brechen, knallige Neonfarben, die fast schon flimmern und Formen, die wirken, als kämen sie direkt aus einem Science-Fiction-Film. Dazu kommen erste digitale Elemente, Pixel, Renderings, künstlich wirkende Oberflächen. Es ging weniger darum, die Realität abzubilden, sondern eher darum, ein Zukunftsgefühl zu entwerfen. Eine Zukunft, die gleichzeitig greifbar und doch ein bisschen wie aus einer anderen Welt wirkt.
0: Okay, das klingt jetzt so ein bisschen so, als wäre das eher Vision als eine Realität.
1: Genau, viele Künstler haben damals mit ganz neuen Werkzeugen gearbeitet. Frühe 3D-Programme, digitale Bildbearbeitung. Dinge, die vorher gar nicht möglich waren. Man kann sich das vorstellen wie ein Experimentierlabor. Alles war neu, alles wurde ausprobiert. Und gleichzeitig schwingt in vielen Werken so ein doppeltes Gefühl mit. Auf der einen Seite diese Begeisterung für Technik, alles scheint möglich. Auf der anderen Seite aber auch ein leichtes Unbehagen. Die Oberflächen sind perfekt, fast zu perfekt, manchmal sogar kühl oder künstlich. Als würde man schon ahnen, dass diese glänzende Zukunft auch ihre Schattenseiten haben könnte.
0: Okay, und warum ist das heute wieder so präsent? Ich habe das Gefühl, man sieht es wieder überall.
1: Weil dieser Look gerade wieder auftaucht, wie ein Echo aus einer anderen Zeit. In der Mode sieht man wieder glänzende Stoffe, im Design kehren diese runden, futuristischen Formen zurück und auch in der Kunst wird diese Ästhetik neu aufgegriffen. Der Unterschied ist, heute schauen wir mit Abstand drauf. Was damals wie ein Blick nach vorne war, ist jetzt schon fast nostalgisch, wie ein altes Zukunftsversprechen. Man erinnert sich an eine Zeit, in der die Zukunft noch offener, vielleicht auch naiver gedacht wurde.
0: Y2K ist in der Kunst also mehr als nur ein Stil. Und ich freue mich einfach sehr, dass es wieder glitzert und sehr knallig wird. Danke, Alexandra.

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1: Sonnig und trocken ist es heute Nachmittag fast überall. Nur in den Alpen hängen mehr Wolken und zum Abend kann auch mal das ein oder andere Gewitter aufziehen. Dazu wird es richtig heiß. Die Höchstwerte liegen gerade zwischen 26 und 38 Grad. Morgen erst oft noch Sonne, dann ziehen mehr Wolken rein und es kommen vereinzelt kräftige Schauer runter, maximal bis 39 Grad.
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2: Soundtrack für die Seele. Der Song Gut genug der Band Blumengarten und dem Produzentenduo Kitschkrieg erobert jetzt sogar weltweit das Internet. Vier Wörter daraus, du bist gut genug, werden in unzähligen Videos nachgesungen und nachgetanzt. Selbst die US-Rapperin Lizzo hat den Song in einem eigenen Video aufgegriffen. Die einfache Botschaft kommt an, sich weniger Sorgen machen, was andere denken und einfach mal ausgelassen sein. Damit zeigt ein deutscher Song der Welt, dass Gelassenheit und ein positives Selbstbild zum Trend werden können.
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3: Laura Lutzenberger hier. Schön, dass ihr mit dabei seid. Ein kleines Möbelstück, das heute fast jeder kennt und trotzdem steckt dahinter eine Designrevolution. Der Componibili, eine Art Beistelltisch, sieht simpel aus, war aber seiner Zeit ziemlich weit voraus. Gleich mehr.

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1: Heute steht er ganz selbstverständlich neben Betten, Sofas oder Waschbecken. Klein, rund, unauffällig. Aber als dieses Möbelstück auf den Markt kam, wirkte es fast wie aus einem Science-Fiction-Film. Wir schreiben das Jahr 1967. Die Welt ist im Kunststofffieber und die Menschen träumen von Mondlandungen und Science-Fiction. Genau in dieser Zeit stellt sich die italienische Designerin Anna Castelli Ferrieri eine Frage. Warum müssen Möbel eigentlich immer eckig sein? In den Wohnungen stehen damals meist schwere Holzmöbel, massive Schränke, gebaut für die Ewigkeit und vor allem gebaut, um sich nicht zu bewegen. Die Designerin denkt genau andersherum. Sie will Möbel, die mit dem Alltag mitgehen. Leicht, flexibel, anpassbar. Ihre Idee? Stapelbare, runde Module aus Kunststoff. Mit Schiebetüren statt Schubladen. Ohne Griffe, ohne Schnörkel, ohne alles, was irgendwie zu viel ist. Das Ergebnis? Der Componibili. Ein kleiner, zylinderförmiger Aufbewahrungscontainer mit einer auffällig schlichten, fast futuristischen Form. Die einzelnen Fächer sind übereinander gestapelt und werden über Schiebetüren geöffnet, die halbkreisförmig ausgeschnitten sind. Super praktisch, gibt's in jeder Farbe, passt in jedes Zimmer und zu jedem Wohnstil. Was als praktische Aufbewahrung gedacht war, wird schnell zum millionenfach verkauften Designklassiker. Nicht schlecht für ein Möbelstück, das eigentlich nur Ordnung schaffen wollte. Der Componibili steht heute, fast 60 Jahre später, immer noch in Wohnungen auf der ganzen Welt. Unauffällig, zeitlos und ein kleines Stück Zukunft von gestern.
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1: Luxemburg verbinde ich ehrlich gesagt erstmal mit einer kleinen Größe, mit Banken, mit Briefkastenfirmen und auch irgendwie mit ganz viel Geld. Aber dieses kleine Land zwischen Deutschland, Frankreich und Belgien, das kann deutlich mehr. Und wir schauen uns Luxemburg gleich mal genauer an und warum es sich lohnt, manche Vorurteile einfach mal über Bord zu werfen. In rund 20 Minuten bei meiner Kollegin Sabrina Wegner.

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1: Im Studio Lisa Schwarzkopf. Die Kabinettsumbildung ist jetzt offiziell. Bundespräsident Steinmeier hat drei neue CDU-Minister ernannt. Mit Nina Wagen ist erstmals eine Frau Kanzleramtsministerin in Deutschland. Carsten Linnemann wurde zum Gesundheitsminister ernannt. Steffen Bilger übernimmt das Verkehrsministerium. Jetzt Ex-Kanzleramtschef Thorsten Frey hat unterdessen auch seine neue Position eingenommen. Er wurde mit 92% zum Chef der Unionsfraktion im Bundestag gewählt. Er folgt damit auf Jens Spahn, der mit seiner Vaterschaft per Leihmutter die Personalrochade losgetreten hatte. Dass die deutsche Autobranche gerade in einer Krise steckt, ist längst kein Geheimnis mehr. Jetzt baut der nächste Konzern Stellen ab. BMW will weltweit 8000 Bürojobs streichen, heißt es aus Unternehmenskreisen. Zehntausende Angestellte in Deutschland sollen demnächst Abfindungsangebote bekommen. 85.000 Fans, jede Menge Heavy Metal und dieses Mal kaum Matsch. Heute ist wieder das weltberühmte Wacken Open Air gestartet. Eröffnet wurde das Festival traditionell von der Feuerwehrkapelle des kleinen Ortes in Schleswig-Holstein. Es findet dieses Jahr zum 35. Mal statt.
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2: Mitte der Woche haben wir es schon wieder. Schönen Mittwoch euch, Sabrina Wegner hier. Luxemburg, also bei dem Land denke ich sofort an, ja, an Scheinfirmen, ehrlich gesagt, an Geld, an Luxus. Ja, das ist das, was ich damit verbinde. Luxemburg hat aber mehr zu bieten als diese Vorurteile von mir, viel mehr sogar. Es ist klein, aber fein und wir gucken es uns gleich mal an nach drei Songs hier bei uns.
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1: Ein Land, das kleiner ist als viele Städte und trotzdem alles hat, was man von einem Staat erwartet. Ja? Eigene Sprache, eigene Regierung, sogar eine eigene Küche.

0: Ich spreche von Luxemburg. Ich muss gestehen, ich verbinde mit dem Land ja immer Scheinfirmen, Geld, Luxus. Das Land liegt irgendwo zwischen Deutschland, Frankreich und Belgien und hat viel mehr zu bieten als die Vorurteile, die da in meinem Kopf rumgeistern. Alexandra Peters aus der Brillux Radio Redaktion. Wenn wir über Luxemburg sprechen, was ist denn das Erste, was viele ja wirklich unterschätzen?
1: Wie international das Ganze ist. Luxemburg hat 3 Amtssprachen, Luxemburgisch, Deutsch und Französisch. Und im Alltag wird das alles wild gemischt. Da kann es passieren, dass ein Gespräch in der Sprache anfängt und in einer anderen endet. Für so ein kleines Land ist das schon ziemlich besonders.
0: Absolut, ja. Also sprachlich schon mal ziemlich groß gedacht. Was gibt's denn noch?
1: Ein richtig spannender Fakt. Luxemburg hat den kompletten öffentlichen Nahverkehr kostenlos gemacht. Also Bus, Bahn, Tram, einfach einsteigen und losfahren ohne Ticket. Das ist weltweit ziemlich einzigartig. Und gleichzeitig zeigt das auch, wie das Land versucht, moderne Lösungen umzusetzen, obwohl es so klein ist.
0: Und sag mal, landschaftlich denkt man ja erstmal nicht unbedingt an spektakulär.
1: Und genau da überrascht Luxemburg total. Es gibt Schluchten, Felslandschaften und richtig grüne Täler, vor allem in der sogenannten kleinen luxemburgischen Schweiz. Und die Hauptstadt selbst hat auch was Besonderes. Die liegt teilweise auf mehreren Ebenen mit Brücken, Tälern und alten Festungsanlagen. Also für so ein kleines Land steckt da extrem viel Vielfalt drin.
0: Aber wirklich, klein, aber voller Überraschungen. Luxemburg zeigt, dass Größe nicht alles ist. Manchmal passt eben erstaunlich viel in ein ziemlich kleines Land. Und ich merke mir, da muss ich unbedingt mal hin, ja, damit ich auch gedanklich mit meinen Vorurteilen ein bisschen aufräumen kann. Brillux Radio ist hier. Euch einen schönen Nachmittag.

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1: Sonnig und trocken ist es heute Nachmittag fast überall. Nur in den Alpen hängen mehr Wolken und zum Abend kann auch mal das ein oder andere Gewitter aufziehen. Dazu wird's richtig heiß. Die Höchstwerte liegen gerade zwischen 26 und 38 Grad. Morgen erst oft noch Sonne, dann ziehen mehr Wolken rein und es kommen vereinzelt kräftige Schauer runter, maximal bis 39 Grad.
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2: Spazierengehen wird zum Trend. In Berlin treffen sich gerade hunderte junge Leute regelmäßig zum gemeinsamen Stadtspaziergang. Erfunden hat den Spazierclub Musikmanager Alan Anders, der selbst durch tägliche Spaziergänge extremes Übergewicht verloren hat. Aus dieser Gewohnheit wurde ein Event. Bis zu 500 Menschen spazieren mit. Manche wollen einfach ihre Schritte für den Tag schaffen, andere kommen zum Quatschen und um neue Leute kennenzulernen.
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3: Falls ihr mal einen Oscar bekommen wollt, das ist möglich, ja, auch ohne in Hollywood zu sein, ihr müsst nur ein besonderes Haus gebaut haben. Dann habt ihr die Chance, nämlich auf den Brillux Design Award, quasi der Oscar der Baubranche. Seit Mai können sich Bauherren, Architekten und Handwerker gemeinsam bewerben. Was gibt's für Voraussetzungen, ja, um an diesen Oscar zu kommen? Gucken wir uns gleich mal so ein bisschen genauer an. Wer sich wie und wo bewerben kann, gegen 20 vor 5, hier bei uns bei Brillux Radio. Ich bin Sabrina Wegner, wünsche euch einen schönen Mittwoch.

0: Wir sprechen über den Oscar in der Baubranche, nämlich den Brillux Design Award. Da werden Projekte ausgezeichnet, die mutig sind, ja, die überraschend oder einfach handwerklich herausragend umgesetzt werden und wurden. Wenn ich mir da so die Preisträger angucke, dann habe ich echt immer so einen Wow-Effekt. Ja, bringt mich tatsächlich zum Staunen. Seit dem 1. Mai können Projekte wieder eingereicht werden. Nächstes Jahr wird der Preis dann verliehen. Warum es sich lohnt, mitzumachen und worauf die Jury besonders achtet, darüber habe ich mit Nina Leutermann vom Projektteam Brillux Design Award gesprochen. Nina, was muss denn mein Objekt haben, damit ich es überhaupt einreichen kann?
1: Ja, dass im besten Fall ein Konzept dahinter steckt, also wo sich jemand halt vorher Gedanken gemacht hat. Dann ist schon auch wichtig, dass das Projekt halt handwerklich auch ansprechend umgesetzt wurde. Und dann kommt es eigentlich nur darauf an, dass man irgendwie selber so das Gefühl hat, das ist irgendwie was Besonderes und das möchte ich auch gerne mal einer Jury zeigen.
0: So, und wie wird das ausgewählt? Also was genau kann ich dann einreichen?
1: Es gibt insgesamt 5 verschiedene Kategorien, in denen man Projekte einreichen kann. Es gibt die Kategorie Wohnbauten, da geht es tatsächlich um die Fassadengestaltung von Einfamilienhäusern beispielsweise. Es gibt auch die Kategorie historische Gebäudestilfassaden. Es gibt auch noch die Kategorie öffentliche Gebäude und Gewerbebauten, halt für Firmen, die ihre Firmengebäude einreichen möchten. Und wir haben 2 Innenraumkategorien.
0: Und wie unterscheiden die sich?
1: Einmal Innenraumkategorie Wohnen und Leben. Also da geht es wirklich um Innenräume, Wohnzimmer, komplette Hausinnengestaltung, aber auch Küche, Kinderzimmer können da natürlich auch eingereicht werden. Und es gibt die Innenraumkategorie Arbeiten für Büros und gewerbliche Räume.
0: Okay, einreichen hast du mir auch gesagt, kann man über die Website vom Brillux Design Award. Das geht in unter 5 Minuten und lohnt sich auf jeden Fall. Und das sagen auch die Gewinner vom letzten Mal. Hören wir mal kurz rein.
2: Ja, absolut. Ich glaube, dass das schon eine Challenge ist, der man sich stellen kann und auch stellen sollte.
3: Jedes Projekt, das die Qualität mitbringt für so eine Preisverleihung und nominiert werden kann, selbstverständlich würde ich das empfehlen, klar.
0: Also, noch bis Ende des Jahres könnt ihr beim Brillux Design Award kostenlos euer Projekt einreichen. Ganz easy mit dem Einrichtungstool auf brillux.de. Dauert auch nicht lang, versprochen. Und vielleicht seid ihr ja dann bei der Preisverleihung nächstes Jahr in Münster mit dabei. Ich drücke auf jeden Fall die Daumen.

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1: Eine einsame Insel. Oh nee, das wäre nichts für mich, muss ich gestehen. Also so ein bisschen Leben brauche ich um mich herum. Und so ein kleines bisschen Luxus, ehrlich gesagt, auch. Ja, gibt's beides nicht auf der Insel Marsten. Ist eine kleine Insel in Schweden, 180 Meter lang, gut 50 Meter breit. Und die hat eine Studentin aus Halle in Sachsen-Anhalt gewonnen. Das Einzige, was es auf dieser Insel gibt, Tiere und Natur. Ja, okay. Ja, wie kommt man eigentlich an so einen Gewinn? Wir sprechen mal drüber und gucken uns die Insel mal ein bisschen genauer an. Und das machen wir in der nächsten Stunde hier bei uns bei Brillux Radio.

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1: Im Studio Lisa Schwarzkopf. Die Regierung hat sich neu aufgestellt. Bundespräsident Steinmeier hat 3 neue CDU-Minister ernannt. Carsten Linnemann übernimmt als Gesundheitsminister. Seine Vorgängerin Nina Wagen wird als erste Frau Kanzleramtsministerin und Steffen Bilger ist ab sofort Verkehrsminister. Die Bundesregierung hat die umstrittenen Energiegesetze von Wirtschaftsministerin Reiche auf den Weg gebracht. Unter anderem sollen Solar- und Windkraftanlagen weniger gefördert werden. Umweltverbände werfen Reiche vor, mit den neuen Gesetzen die Energiewende auszubremsen. Antisemitische Vorfälle haben in Deutschland in den letzten Jahren besonders stark zugenommen. Das berichtet die Internationale Taskforce gegen Antisemitismus. Demnach haben sich die Fälle seit dem Wiederaufflammen des Nahostkonflikts mehr als verdreifacht. Weltweit fiel der Anstieg etwas kleiner aus. Manuel Neuer steht offenbar vor seiner letzten Profisaison. Es sieht stark danach aus, dass ich aufhöre, so der 40-Jährige bei einem Pressetermin. Neuer hatte seinen Vertrag beim FC Bayern zuletzt um 1 Jahr verlängert und auch bei der WM als Nummer 1 im deutschen Tor gestanden.
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2: Schönen Mittwoch euch, Sabrina Wegner hier. Ja, mein Haus, mein Pferd, mein Auto. So, bis hierhin stimmt's. Meine Insel. Nee, kann ich nicht sagen. Ich besitze keine Insel. Aber eine 27-jährige Studentin aus Halle in Sachsen-Anhalt, der gehört eine Insel. Die hat nämlich eine Insel in Schweden gewonnen. 180 Meter lang, gut 50 Meter breit. Gut, da gibt's keinen Luxus, ja, nur Natur. Aber kann ja auch schön sein. Wir sprechen gleich über diese Insel, über diesen Gewinn. Und das machen wir so ein bisschen ausführlicher nach 3 Songs.
0: 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Sophie Ryer, Cowboy Mouth. 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

Wo ich zum Urlaub machen auf jeden Fall mal hin will, definitiv nach Schweden. Soll ja toll sein. Bin ich aber noch nie gewesen. Ja, eine Studentin aus Halle in Sachsen-Anhalt wird da wohl jetzt öfter Urlaub machen in Schweden, denn sie hat eine Insel gewonnen in Schweden. Miriam Wiskemann gehört zu den Gewinnerinnen der schwedischen Aktion Your Swedish Island und darf

ein Jahr lang die kleine Insel Marsten verwalten. Das liegt vor Schwedens Westküste, ist knapp 180 Meter lang, diese Insel, gut 50 Meter breit und besteht vor allem aus Steinen und Kormoranen. Ja, Häuser gibt es keine, nicht mal eine Hütte, dafür aber eben ganz, ganz viel Natur. Und genau das reizt die 27-Jährige auch, denn sie studiert in Halle an der Kunsthochschule, arbeitet als Illustratorin und will den Inseltrip sogar für ihre Bachelorarbeit nutzen. Insgesamt gab es mehr als 2200 Bewerbungen aus 100 Ländern. Sie alle wollten eine Insel haben. Wichtig zu sagen, die Insel, die gehört der 27-Jährigen nicht wirklich. Ja. Sie darf sie verwalten, aber niemanden aussperren. So steht es ausdrücklich in den Papieren drin. Ja, das schwedische Jedermannsrecht gilt da weiter. Ende August oder auch Anfang September will sie mit einer Freundin hin auf die Insel, auf ihre Insel. Der eigentliche Gewinn, sagt sie selbst, sei sowieso die Reise. Ja, ich meine, andere fahren für ein paar Tage ans Meer, sie bekommt gleich ihre eigene Insel dazu. Auch wenn die eher eine WG von Seevögeln ist. Von einem Luxusresort auf jeden Fall ganz, ganz weit entfernt. Zelten ist angesagt, aber kann ja auch schön sein, ne? Brillux Radio ist hier. Euch einen schönen Mittwoch.

0: Und zum Abend kann sich da auch mal ein Gewitter dazu mogeln. Dazu werden es heute verbreitet 31 bis 38 Grad. Morgen bleibt sehr heiß, erst viel Sonne. Später kommen von Westen mehr Wolken rein. Vereinzelt sind Schauer und Gewitter drin, bei maximal 39 Grad.
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2: Zucker im Weltraum. Ein internationales Forschungsteam hat erstmals echten Zucker im Weltraum nachgewiesen. Eine Forscherin und ihr Team fanden den Zucker Erythrolose mit Hilfe von Radioteleskopen in einer Molekülwolke der Milchstraße. Erythrolose kommt auf der Erde etwa in Himbeeren vor. Der Fund stützt die Idee, dass wichtige Bausteine des Lebens schon vor der Entstehung unseres Sonnensystems im All existierten und später etwa mit Meteoriten oder Kometen zu uns gelangten. Den Forschenden liefert das einen weiteren Hinweis darauf, wie Leben im Universum entstehen kann.
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3: Ich persönlich habe eine Handtasche dabei, um wirklich sämtlichen Krempel mitzuschleppen. Ja? Schlüssel, Taschentücher, Lipgloss, was ist denn da noch drin? Ja, Feuchttücher für die Kinder, klar, was man halt so braucht. Ne? Die Queen, die hatte ihre Handtasche dabei, um geheime Codes an ihre Angestellten zu senden. Angeblich, ja. Was waren das bitte für Codes? Wir versuchen das gleich mal, dieses Geheimnis zu lüften. Und das machen wir noch in dieser Stunde hier bei Brillux Radio. Ich bin Sabrina Wegner. Schönen guten Tag zusammen.

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1: Was fliegt denn bei euch alles so in der Handtasche rum? Boah, bei mir jede Menge. Schlüssel, Taschentücher, Lipgloss, Feuchttücher für die Kinder. Ach Gott, 100 Millionen Kassenzettel liegen da, glaube ich, auch noch drin. Alles Mögliche, was man halt so braucht oder auch nicht braucht. Die verstorbene Queen, Elizabeth II., die hatte ja auch immer eine Handtasche dabei. Aber nicht nur, um Krempel zu transportieren. Nein, mit der Handtasche soll sie Codes an ihre Angestellten gesendet haben. Also geheime Codes per Handtasche. Christoph Hausdorff aus dem Brillux-Radio-Team. Das klingt erstmal irgendwie so ein bisschen komisch.
2: Ich weiß, das hört sich wie eine Legende an, aber wenn wir uns im Fernsehen Rückblicke mit der Queen anschauen, dann sollten wir mal auf ihre Handtasche achten, bei Staatsbesuchen zum Beispiel. Mittlerweile ist es auch belegt, dass sie mit ihrer Tasche Signale, also geheime Codes, sendete. Die Queen, die hatte ja nun wirklich immer eine Handtasche dabei, also wirklich immer, und die sollte eben nicht nur ein Accessoire und schick sein, sondern so eine Art, ja, stilles Funkgerät, um mit ihren Angestellten zu kommunizieren.
1: Die Handtasche als königliches Kommunikationsmittel, das gefällt mir. Und das hat funktioniert, ja? Wie hat die Queen mit Hilfe der Handtasche denn gesagt, was sie will?
2: Ja, sie hat es ihr gezeigt. Eben ein Code. Die Hofdamen, die mussten darauf achten, wie die Tasche getragen wird, ob sie abgestellt wird. Mal ein paar Beispiele. Hing die Tasche ganz entspannt über dem linken Arm, alles gut, dann war das sozusagen der Normalzustand. Aber sobald die Queen die Tasche links neben sich auf den Boden stellte, dann war Alarm. Das soll das Zeichen gewesen sein. Holt mich hier raus, und zwar sofort.
1: Großartig, ja. Aber es gab doch auch bestimmt so, ja, so Zwischenstufen. Also nicht ganz SOS, eher mir ist langweilig oder sowas.
2: Ja klar, die gab es, wenn sie die Tasche auf einen Tisch gestellt hat, statt sie am Arm zu lassen. Das hieß wohl so viel wie, okay, es reicht jetzt hier langsam. Oder wenn sie plötzlich den Arm gewechselt hat. Also Tasche von links nach rechts. Das war dann nicht die ganz große Flucht, aber so ein höfliches Zeichen Richtung Hofdamen. Bitte sorgt dafür, dass das Gespräch hier bald diskret endet. Übrigens war die Handtasche nicht das Einzige, was die Hofdamen im Blick haben mussten. Noch

0: wichtiger war der Ehering. Drehte die Queen den Ring, hieß das Abbruch, Abbruch, dann wollte sie das Gespräch sofort beenden und zwar jetzt, jetzt sofort.
1: Der geheime Handtaschencode, großartig, hätte ich auch gerne. Aber ich bin ja keine Queen. Brillux Radio ist hier, euch einen schönen Mittwoch.

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1: Wow, was ist das bitte für ein zauberhaftes Schloss? Also ich komme aus dem Staunen irgendwie gar nicht mehr raus. Die Moritzburg bei Dresden. Das ist ja mehr als ein Märchenschloss. Das ist an Schönheit kaum zu überbieten. Wahnsinn, echt. Umgeben von Wasser. Ein Teich neben dem anderen. Wir gucken uns dieses traumhafte Schloss gleich mal so ein bisschen genauer an, denn es ist auch Kulisse für einen besonderen Film gewesen, den vermutlich jeder von uns kennt. Unser Thema in der nächsten Stunde.

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2: Im Studio Lisa Schwarzkopf. Die Kabinettsumbildung ist jetzt offiziell. Bundespräsident Steinmeier hat 3 neue CDU-Minister ernannt. Mit Nina Wagen ist erstmals eine Frau Kanzleramtsministerin in Deutschland. Carsten Linnemann wurde zum Gesundheitsminister ernannt. Steffen Bilger übernimmt das Verkehrsministerium. Ob VW, Mercedes oder BMW. Die Autobranche in Deutschland steckt in der Krise. Der Branchenverband VDA sieht die Schuld nicht nur bei den hohen Zöllen und der billigen Konkurrenz, sondern auch bei der Politik in Berlin. Er fordert unter anderem weniger Bürokratie und günstigere Energie. Zum ersten Mal seit 15 Jahren ist wieder ein Direktflug von Deutschland nach Syrien gestartet. Die Maschine der Fluggesellschaft LEAF ist von Düsseldorf nach Damaskus geflogen. 2011 war der Flugverkehr zwischen beiden Ländern wegen des Bürgerkriegs in Syrien eingestellt worden. 85.000 Fans, jede Menge Heavy Metal und dieses Mal kaum Matsch. Heute ist wieder das weltberühmte Wacken Open Air gestartet. Eröffnet wurde das Festival traditionell von der Feuerwehrkapelle des kleinen Ortes in Schleswig-Holstein. Es findet dieses Jahr zum 35. Mal statt.
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3: Kurz nach 6. Euch einen schönen Mittwoch. Sabrina Wegner hier. Wir können gleich mal gemeinsam ein bisschen staunen, denn die Moritzburg bei Dresden, habt ihr die schon mal gesehen? Wow, das ist echt ein Märchenschloss, Wahnsinn, das ist an Schönheit kaum zu überbieten, wie ich finde. Ein Schloss umringt von Wasser und Kulisse für einen Film, den ich mir tatsächlich jedes Jahr an Weihnachten angucke. 3 Haselnüsse für Aschenbrödel. Wir gucken uns dieses zauberhafte Schloss gleich mal ein bisschen genauer an und das machen wir nach 3 Songs.
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1: Schlösser, die können ja so unglaublich schön sein. Die Moritzburg bei Dresden zum Beispiel. Ich sag nur, wow, ja? Ein absolutes Märchenschloss, umringt von Wasser und an Schönheit kaum zu überbieten, wie ich finde. Für viele ist dieses Schloss aber nicht einfach nur ein Schloss bei Dresden, sondern ein Stück Kindheit. Alexandra Peters aus der Brillux Radio Redaktion. Warum löst ausgerechnet dieses Schloss ganz, ganz viel Nostalgie aus?
2: Weil die Moritzburg für unglaublich viele Menschen, also für mich auch, untrennbar mit einem Film verbunden ist, mit 3 Haselnüsse für Aschenbrödel. Dieses Schloss im Winter, zugefrorenes Wasser, Schnee, die Tauben im Innenhof, das hat sich einfach eingebrannt. Viele haben den Film jedes Jahr gesehen, oft mit der Familie und gucken ihn auch immer noch. Und irgendwann verschmilzt der echte Ort mit dieser Erinnerung. Man sieht die Moritzburg und ist sofort wieder Kind.
1: Dabei war die Moritzburg ja ursprünglich gar kein Märchenschloss, sondern etwas ganz anderes, ne?
2: Genau, ursprünglich ist es ein barockes Jagdschloss, gebaut für August den Starken. Ein Ort für Macht, für Repräsentation, für höfische Gesellschaft. Dass daraus später ein Märchenort wurde, war eigentlich Zufall. Der Film hat das Schloss komplett ins Blickfeld gerückt. Seitdem sehen viele Menschen dort keine Geschichte von Kurfürsten, sondern Aschenbrödel auf ihrem Schimmel Nikolaus.
1: Oh, ich hab's auch genau vor Augen. Ich guck's nämlich auch immer an Weihnachten. So, aber diese Vorstellung, das wirkt bis heute nach, ne?
2: Absolut. Im Sommer, aber vor allem auch im Winter pilgern Menschen dahin, obwohl es längst keinen garantierten Schnee mehr gibt. Es gibt Ausstellungen zum Film, Führungen, Fans aus

0: ganz Europa. Das Spannende ist, die Moritzburg bzw. die Betreiber davon spielen das mit. Sie versuchen gar nicht erst, dieses Bild loszuwerden. Im Gegenteil, sie leben davon. Zum Beispiel ist da auf der Treppe ein Schuh, den Aschenbrödel verloren hat, als kleine Skulptur verewigt. Das Schloss ist heute also beides gleichzeitig, historischer Ort und emotionaler Erinnerungsraum.
1: Die Moritzburg ist damit mehr als nur ein Schloss. Sie ist ein Ort, an dem sich Realität und Film vermischen. Ein Ort, an dem man auf die eigene Vergangenheit trifft. Und auf jeden Fall auch ein Schloss, das wirklich sehenswert ist. Brillux Radio ist hier. Schicken Mittwoch euch!

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1: Meist sonnig ist es heute Abend, nur an den Alpen hängen mehr Wolken und da kann vereinzelt auch mal ein Gewitter aufziehen. In der Nacht bleibt es oft klar, die Tiefstwerte liegen meist zwischen 20 und 15 Grad. Morgen wird es wieder richtig heiß, erst viel Sonne, dann kommen von Westen her mehr Wolken mit einzelnen kräftigen Schauern und im Norden auch Gewittern auf. Maximal sind bis zu 39 Grad drin.
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2: Laser entdeckt Giftalkohol. Im Kampf gegen gepanschten Alkohol hat ein Forschungsteam aus Australien einen Speziallaser entwickelt. Mit dem lässt sich gefährliches Methanol schon in geschlossenen Flaschen aufspüren. Methanol landet manchmal in illegal hergestelltem Schnaps und schon kleine Mengen können blind machen oder tödlich sein. Künftig soll die Technik auch verunreinigtes Olivenöl oder gefälschten Wein entlarven und so Leben retten.
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3: Ein Bild, das schief an der Wand hängt, das kann ich ja nicht haben, sowas. Da muss ich mal kurz dran und zack, dann hängt's wieder gerade. Ja? Das ist so mein innerer Munk, der dann auch befriedigt wird. Es gibt aber Dinge, die sind auch schief schön. Besondere Architektur zum Beispiel. Da macht die Schiefe das Ganze erst so besonders. Wir stellen euch gleich mal drei solcher schiefen Sehenswürdigkeiten vor. Und das machen wir gegen 20 vor 7 hier bei uns bei Brillux Radio. Ich bin Sabrina Wegner. Schönen Abend euch.

0: anpacken, ne? Das kenne ich von meinen beiden. Auch Bilder, die zu Hause an der Wand hängen, ja, müssen angefasst werden, unbedingt. Und dann ist es soweit. Dann hängen sie natürlich schief, wenn sie nicht auch runterfallen. Naja, aber wenn sie schief hängen, ich muss gestehen, das kann ich nicht haben, ja? Muss schon gerade hängen, sagt mein innerer Monk. Es gibt aber Dinge, die sind auch schief. Wirklich schön. Besondere Architektur zum Beispiel. Da ist das Schiefe auch das Besondere. Meine Brillux-Radio-Kollegin Lisa Kreinbaum hat mal drei besondere Sehenswürdigkeiten rausgesucht. Alle schief.
1: Wir starten in Deutschland, genauer gesagt in Ostfriesland. Dort steht der Kirchturm von Surhusen und der ist sogar schiefer als der Turm von Pisa. Fast 6 Grad Neigung hat er und schuld daran ist der Boden. Der Turm, der wurde auf Eichenstämmen gebaut, die auch über Jahrhunderte im feuchten Untergrund stabil geblieben sind. Aber als das Gebiet trockengelegt wurde, begann das Holz zu verrotten und der Turm, der legte sich immer mehr zur Seite. Heute gilt er als einer der schiefsten Türme der Welt. Weiter geht's nach Abu Dhabi. Dort steht ein Hochhaus, das absichtlich schief gebaut wurde. Der Capital Gate Tower. Während Architekten ja normalerweise alles dafür tun, Gebäude gerade zu halten, neigt sich dieser Wolkenkratzer um ganze 18 Grad. Zum Vergleich, der Turm von Pisa schafft nicht einmal 4. Das Gebäude wurde bewusst so geplant und schaffte es damit sogar ins Guinness-Buch der Rekorde als am stärksten geneigter, von Menschen entworfener Turm. Und Nummer 3 steht in Italien, allerdings nicht in Pisa, sondern in Bologna. Da ragt der sogenannte Garisenda-Turm in den Himmel und der stammt aus dem 12. Jahrhundert und begann schon kurz nach der Fertigstellung sich langsam zu neigen. Diese Schräglage wurde irgendwann so kritisch, dass man den Turm sogar kürzen musste, um einen Einsturz zu verhindern. Aber hey, heute steht er immer noch und gilt als Wahrzeichen von Bologna.
0: Ob durch Baufehler, schwierigen Untergrund oder ganz bewusst geplant, manche Sehenswürdigkeiten sind eben ein bisschen aus dem Gleichgewicht geraten. Und genau das macht sie irgendwie auch so besonders. Gehört habt das hier bei uns, bei Brillux Radio.

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1: Wir haben ja so eine tolle Rubrik, die heißt: Wie wohnt eigentlich? Mag ich sehr gerne, denn da klingeln wir an Haustüren und lassen uns von besonderen Menschen mal die eigenen vier Wände zeigen. Und da ich ja sehr neugierig bin, vor allem wenn es darum geht, wie andere Menschen wohnen, höre ich bei dieser Rubrik wirklich immer ganz genau zu. Und wir klingeln gleich mal bei einem Serienschauspieler in Berlin. Er steht gerade für die Serie Sturm der Liebe vor der Kamera. Und sein Zuhause, ja, das gucken wir uns gleich mal an in der nächsten Stunde hier bei Brillux Radio.

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1: Im Studio Lisa Schwarzkopf. Die Regierung hat sich neu aufgestellt. Bundespräsident Steinmeier hat 3 neue CDU-Minister ernannt. Carsten Linnemann übernimmt als Gesundheitsminister. Seine Vorgängerin Nina Wagen wird als erste Frau Kanzleramtsministerin und Steffen Bilger ist ab sofort Verkehrsminister. Jetzt Ex-Kanzleramtschef Thorsten Frey hat unterdessen auch seine neue Position eingenommen. Er wurde mit 92% zum Chef der Unionsfraktion im Bundestag gewählt. Er folgt damit auf Jens Spahn, der mit seiner Vaterschaft per Leihmutter die Personalrochade losgetreten hatte. 11 Jahre nach dem Germanwings-Absturz verklagen 30 Angehörige der Opfer jetzt den Staat. Sie fordern Schadensersatz, weil aus ihrer Sicht nicht genug kontrolliert wurde, ob der Co-Pilot flugtauglich war. Er hatte das Flugzeug absichtlich zum Absturz gebracht. 150 Menschen starben. Die Tour de France könnte in 3 Jahren in Deutschland starten. Die deutsche Bewerbung für den Grand Départ 2029, also den Auftakt der Tour, ist raus. Starten soll die Route in Berlin und dann durch Mitteldeutschland führen. Anlass ist das 40-jährige Jubiläum des Mauerfalls.
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2: Schönen Mittwochabend euch. Kurz nach 7 haben wir's. Sabrina Wegner hier. Ich bin ja immer sehr, sehr neugierig, wie andere Menschen wohnen. Lass mich da auch wirklich gerne inspirieren. Von daher mag ich es auch sehr gerne unsere Rubrik Wie wohnt eigentlich? Wir klingen gleich mal bei einem Serienschauspieler in Berlin. Der steht gerade für die Serie Sturm der Liebe vor der Kamera. Und sein Zuhause, das gucken wir uns an. Ja, wenn er uns die Tür aufmacht. Nach 3 Songs.
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0: 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Wie wohnt eigentlich ein Serienschauspieler in Berlin?
1: Mein Name ist Anthony Paul und ja, ich bin Schauspieler aus Berlin und drehe aktuell in München in den Bavaria Studios für Sturm der Liebe. Ich wohne in Berlin-Wilmersdorf, ein paar Straßen hinter dem KDW. Und ja, wir haben eine nette Wohnung, knapp 100 Quadratmeter. Also mein Lieblingsort, würde ich sagen, ist das Schlafzimmer. Nicht nur, weil ich wahnsinnig gern schlafe, sondern auch, weil ich dort meine Texte lerne. Wir haben unser Schlafzimmer ganz gemütlich gemacht. Und zwar haben wir die Wände in einem dunklen Blau gemacht. Wir haben auch blaue Vorhänge. Und auch die Schränke sind in Blau. Und eigentlich ist es so eine blaue Höhle, könnte man sagen. Weil wir irgendwo gelesen haben, dass Blau eine sehr beruhigende Farbe ist. Und ja, da steht ein kleiner Sessel in der Ecke. Und da sitze ich dann ganz gerne, lerne meine Texte. Ich kann aber auch aufstehen und immer ums Bett rumtigern. Und manchmal lege ich mich dann aufs Bett und gehe nochmal die Texte durch. Und ja, so, da verbringe ich ganz gerne meine Zeit, ja. Ich kann mich tatsächlich an meine erste Textzeile erinnern, die ich auf der Bühne gesprochen habe. War Hamlet und ich durfte den Fortinbras spielen. Und der Text lautete: Geh, Hauptmann, grüß von mir den Dänenkönig, sag Fortinbras, Neffe des alten Norweg, er bittet freien Zug durch sein Gebiet, wie der Vertrag es vorsieht. Das war mein allererster Theatertext, den ich auf der Bühne gesprochen habe. Ja, und das war wirklich ein ganz, ganz großer Auftritt. Die Figur, die nur am Anfang des Stückes auftaucht und einmal zum Schluss.
0: Und wie wohnst eigentlich

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1: Meist sonnig ist es heute Abend, nur an den Alpen hängen mehr Wolken und da kann vereinzelt auch mal ein Gewitter aufziehen. In der Nacht bleibt es oft klar, die Tiefstwerte liegen meist zwischen 20 und 15 Grad. Morgen wird es wieder richtig heiß, erst viel Sonne, dann kommen von Westen her mehr Wolken mit einzelnen kräftigen Schauern und im Norden auch Gewittern auf. Maximal sind bis zu 39 Grad drin.
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2: Taube unter Sauerstoffmaske. Feuerwehrleute in Oakland haben mitten im Löscheinsatz einer Taube das Leben gerettet. Der Vogel hatte beim Brand eines Autos Rauch eingeatmet und suchte Hilfe bei den Einsatzkräften. Die Feuerwehrleute hielten ihr kurzerhand eine Sauerstoffmaske an den Schnabel, ganz so, wie sie es bei Menschen auch tun würden. Kurz darauf ging es der Taube spürbar besser und sie flog eigenständig davon.
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3: Allein in Deutschland gibt es rund 25.000 Burgen, Schlösser und Herrenhäuser. Sie alle erzählen Geschichten. Und wenn sie gut erhalten sind, dann zaubern sie sich in unsere Herzen. Also zumindest in Mainz. Weil sie so viel Schönheit einfach ausstrahlen, ja? Macht, Eleganz. Auch in Disney-Filmen sind Schlösser oft ein Thema. Und ich kann euch sagen, die Damen und Herren von Disney lassen sich für ihre Filme von echten Schlössern inspirieren. Von welchen genau? Das hört ihr gegen 20 vor 8 hier bei Brillux Radio. Mein Name ist Sabrina Wegner. Euch einen schönen Abend.

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1: Ein schönes Schloss lässt mich direkt zur Prinzessin werden.
2: Ja, zumindest gedanklich. Ja.
1: In Deutschland, da gibt es rund 25.000 Burgen, Schlösser und Herrenhäuser. Und einige davon sind einfach so umwerfend schön. Ja. Da komme ich persönlich aus dem Staunen gar nicht mehr raus. Und weil Schlösser eben so eine besondere Anziehungskraft haben, werden sie ja auch gerne in Filmen genutzt. Zum Beispiel auch in Disney-Filmen. Viele dieser Filmschlösser sind aber gar nicht erfunden, wie man vielleicht denken könnte. Nee, die gibt es wirklich. Meine Brillux-Radio-Kollegin Alexandra Peters hat sich mal angeschaut, wo Disney sich Inspiration geholt hat. Alexandra, welches Schloss ist sozusagen der Urknall für Disney?
3: Ganz klar Schloss Neuschwanstein in Bayern. Das ist das große Vorbild für das Dornröschenschloss. Auch das Disney-Logo lehnt sich dran an. König Ludwig II. Ließ Neuschwanstein im 19. Jahrhundert bauen. Es sieht mittelalterlich aus, ist aber viel jünger. Disney liebt diese Mischung aus Drama und Romantik.
1: So, und dann gibt's ja ein Schloss aus dem Film Ariel, die Meerjungfrau.
3: Genau, und da wird's für mich ganz persönlich. Das Vorbild ist dann nämlich Schloss Chillon am Genfersee in der Schweiz. Ich kenne das seit meiner Kindheit, ich war gefühlt ständig da. Und es ist noch gar nicht lange her, dass ich überhaupt erfahren habe, dass Chillon das Vorbild für Prinz Eriks Schloss war. Es liegt direkt am See und sieht aus wie gemalt. Und genau dieses Gefühl wollte Disney einfangen.
1: Aber wir haben ja noch ein ganz besonderes Schloss. Ich sag nur Eis, Schnee und Frozen. Gibt's da auch ein echtes Vorbild? Bestimmt, ne?
3: Ja, und das steht in Norwegen. Die Kirche von St. Olaf, eine Stabkirche, war die Inspiration für die Kapelle von Arendelle. Diese Holzbauten sind über 800 Jahre alt. Disney hat die Formen fast 1:1 übernommen. Das gibt Frozen diesen nordischen, ruhigen Look.
1: Disney erfindet Märchen, aber bedient sie sehr geschickt an der Realität. Viele Schlösser, die wir nämlich in Europa finden, liefern echte Magie. Vielleicht wirken die Filme deshalb auch so glaubwürdig, weil man die Orte auch wirklich besuchen kann, weil sie eben real sind, ne? Brillux Radio ist hier. Einen entspannten Abend euch.

0: uns zu Hause. Seidenblau zum Beispiel ins Schlafzimmer. Ein ganz dunkles Anthrazit im Gäste-WC. Und das wirkt, kann ich euch sagen. Das sorgt für ein ganz anderes Raumgefühl. Wir haben 4 Brillux-Lieblingsfarben für dieses Jahr kreiert. Vielleicht ist ja die passende für euer Zuhause dabei. Sie sind sehr, sehr schön. Guckt sie euch gerne mal an auf brillux.radio. Euch noch einen schönen Abend. Sabrina Wegner ist raus. Bis morgen.
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1: Im Studio Lisa Schwarzkopf. Die Kabinettsumbildung ist jetzt offiziell. Bundespräsident Steinmeier hat 3 neue CDU-Minister ernannt. Mit Nina Wagen ist erstmals eine Frau Kanzleramtsministerin in Deutschland. Carsten Linnemann wurde zum Gesundheitsminister ernannt. Steffen Bilger übernimmt das Verkehrsministerium. Ob VW, Mercedes oder BMW. Die Autobranche in Deutschland steckt in der Krise. Der Branchenverband VDA sieht die Schuld nicht nur bei den hohen Zöllen und der billigen Konkurrenz, sondern auch bei der Politik in Berlin. Er fordert unter anderem weniger Bürokratie und günstigere Energie. Antisemitische Vorfälle haben in Deutschland in den letzten Jahren besonders stark zugenommen. Das berichtet die Internationale Taskforce gegen Antisemitismus. Demnach haben sich die Fälle seit dem Wiederaufflammen des Nahostkonflikts mehr als verdreifacht. Weltweit fiel der Anstieg etwas kleiner aus. Die UEFA denkt offenbar darüber nach, europäische Teams nicht mehr an der Fußball-WM teilnehmen zu lassen. Hintergrund sind die Pläne von FIFA-Boss Infantino, Anteile an der WM an private Investoren zu verkaufen. Fußball ist keine Handelsware, heißt es von der UEFA.
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1: Wir sehen sie wahrscheinlich jeden Tag. Wir gehen jeden Tag hindurch, durch unsere Haustüre. Und manchmal braucht die auch einfach einen neuen Anstrich. Muss ja nicht gleich eine komplett neue Tür sein. Mein Kollege Daniel Peters, der hat Oda Postmeier getroffen. Daniel, was hat sie denn gemacht?
2: Sie hat den Maler kommen lassen. Mhm. Die Haustür aus Holz ist nämlich noch ziemlich robust, aber eben optisch in die Jahre gekommen. Die hatte diesen klassischen Look, wie ihn viele Haustüren in den 90ern hatten. Weiß lackiert, weißer Türgriff, schlicht. Nichts, was einen wirklich anspricht. Sie hat sich dann in anderen Wohngebieten Inspiration gesucht.
3: Und dann gefiel uns auf Anhieb bei den Haustüren dieser Grauton. Allerdings waren die meisten Haustüren aus Stahl, Aluminium oder Kunststoff. Und ja, wer weiß, wie das dann nachher aussieht. Im Endeffekt wollten wir lieber das Alte eigentlich erhalten.
2: Für sie war daher schnell klar, eine neue Tür kommt nicht in Frage. Wir wollen die alte überarbeiten lassen.
1: Okay, alte Tür behalten, sicher sehr, sehr gut. Aber wie wird aus so einer weißen 90er-Tür plötzlich was Modernes? Also so wie sie es beschrieben hat, die sehen ja vom Look ganz anders aus.
2: Vor allem über Farbe. Frederik Heuing ist Malermeister aus Ibbenbüren und hat die Umgestaltung umgesetzt. Die Richtung war ja klar, grau, aber welches Grau?
4: Wir haben halt 10.000 verschiedene Grautöne und da bin ich immer ein Freund, sehr individuell auf die Kunden einzugehen und zu gucken, was ist deren Grauton? Möchten die lieber einen warmen Grauton haben, der nicht zu sehr ins Kühle abrutscht, oder doch lieber eher einen sehr modernen, kühlen Grauton? Von daher, ich sage mal, modern ist das, was dem Kunden gefällt.
2: Der Maler hat mit seinen Lacken unendlich viele Möglichkeiten, während bei einer komplett neuen Tür häufig nur ein paar Farbtöne zur Auswahl stehen.
1: Okay, und für welches Grau hat sich Oda entschieden?
2: Für ein helles, warmes Grau. Mhm. Kein Anthrazit, kein Trendgrau, sondern ein ruhiger Farbton, der sich sehr zurückhaltend in die rote Klinkerfassade einfügt. Der Schreiner hat noch den alten weißen Türgriff ausgetauscht gegen ein silbernes Exemplar und schwupps, fertig war die alte, neue Haustür.
3: Wahnsinn, sieht wirklich aus wie eine neue Tür. Also da sind schon mehrere Leute stehen geblieben, haben gesagt, das sieht ja richtig toll aus. Also habt ihr eine neue Tür? Also die konnten das gar nicht glauben, dass da im Prinzip ein neuer Griff dran gekommen ist und eben neue Farbe, dass das so toll dann aussehen würde wie eine neue Tür.
2: Nachbarn, die stehen bleiben, vielleicht ist das ehrlichste Kompliment, das eine Haustür bekommen kann.
1: Absolut. Ja, manchmal braucht es eben keine neue Haustür, sondern einfach nur die richtige Farbe und jemanden, der davon Ahnung hat. Danke, Daniel.
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1: Im Studio Lisa Schwarzkopf. Die Regierung hat sich neu aufgestellt. Bundespräsident Steinmeier hat 3 neue CDU-Minister ernannt. Carsten Linnemann übernimmt als Gesundheitsminister. Seine Vorgängerin Nina Wagen wird als erste Frau Kanzleramtsministerin und Steffen Bilger ist ab sofort Verkehrsminister. Die Bundesregierung hat die umstrittenen Energiegesetze von Wirtschaftsministerin Reiche auf den Weg gebracht. Unter anderem sollen Solar- und Windkraftanlagen

0: weniger gefördert werden. Umweltverbände werfen Reiche vor, mit den neuen Gesetzen die Energiewende auszubremsen. Zum ersten Mal seit 15 Jahren ist wieder ein Direktflug von Deutschland nach Syrien gestartet. Die Maschine der Fluggesellschaft LEAF ist von Düsseldorf nach Damaskus geflogen. 2011 war der Flugverkehr zwischen beiden Ländern wegen des Bürgerkriegs in Syrien eingestellt worden. 85.000 Fans, jede Menge Heavy Metal und dieses Mal kaum Matsch. Heute ist wieder das weltberühmte Wacken Open Air gestartet. Eröffnet wurde das Festival traditionell von der Feuerwehrkapelle des kleinen Ortes in Schleswig-Holstein. Es findet dieses Jahr zum 35. Mal statt.
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1: Strand, Meer und ein großer Traum. Nämlich der Traum von Elisa und Gerrit. Die beiden kommen aus Hotelfamilien und waren auf der Suche nach etwas Eigenem, einem kleinen, schnuckeligen Hotel, das sie übernehmen können. Und sie sind tatsächlich fündig geworden auf, wie ich finde, einer der schönsten Inseln Deutschlands.
2: Wir kennen Sylt schon von Urlauben auch, waren jedes Jahr hier auch mit meiner Familie und kannten die Insel so schon, auch was das Gastronomische betrifft. Und da haben wir gedacht, ja, das können wir uns hier gut vorstellen.
3: Und ist natürlich auch aus touristischer Sicht einfach ein tolles, eine attraktive Destination und hat uns den Start sicherlich in die Selbstständigkeit auch einfach erleichtert, muss man ganz klar sagen.
1: Auf Sylt, also genauer gesagt in Westerland, da haben die beiden ihr Hotel gefunden. Klein, voller Charakter und im guten Zustand von den Voreigentümern übergeben.
3: Das war auch den Voreigentümern ganz wichtig, dass das Haus bestehen bleibt, dass der Charme weiterlebt.
2: Dass nicht der Abrissbagger kommt und hier einmal Tabula Rasa macht. Also die haben uns schon so ausgewählt oder haben das mit uns so besprochen, dass das einfach alles so liebevoll und so weiter fortgeführt werden soll.
1: Also Abriss kam nicht in Frage, aber ein Fresh-Up, das brauchte das 90er-Jahre-Hotel auf jeden Fall. Und das hat es auch bekommen. Was Elisa und Gerrit nach einer 6-monatigen Renovierung aus dem Hotel gezaubert haben, das ist wirklich unglaublich schön. Gehört habt das hier bei uns, bei Brillux Radio.
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1: Im Studio Anna Löwer. Die Kabinettsumbildung ist jetzt offiziell. Bundespräsident Steinmeier hat 3 neue CDU-Minister ernannt. Mit Nina Wagen ist erstmals eine Frau Kanzleramtsministerin in Deutschland. Carsten Linnemann wurde zum Gesundheitsminister ernannt. Steffen Bilger übernimmt das Verkehrsministerium. Ob VW, Mercedes oder BMW, die Autobranche in Deutschland steckt in der Krise. Der Branchenverband VDA sieht die Schuld nicht nur bei den hohen Zöllen und der billigen Konkurrenz, sondern auch bei der Politik in Berlin.

0: erfordert unter anderem weniger Bürokratie und günstigere Energie. Auch in Deutschland kommen die umstrittenen Pläne der FIFA für die WM nicht gut an. DFB-Präsident Bernd Neuendorf sagte dem ZDF, es sei ein fatales Zeichen, die Fußball-Weltmeisterschaft für Investoren zu öffnen. Die UEFA hatte zuvor gedroht, europäische Teams nicht mehr an der WM teilnehmen zu lassen.
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1: Y2K, der Stil, das Lebensgefühl aus den 2000ern, ist wieder wirklich überall zu finden. In der Mode, in der Kunst und natürlich auch, wie soll das anders sein, in Filmen. Johanna Penzek aus der Brilux Radio Redaktion, wo finden wir dieses Y2K jetzt auch im Film?
2: Eigentlich überall. Vor allem beliebt sind ja aktuell Fortsetzungen von Filmen, die in den 2000ern durch die Decke gegangen sind. Allerneuestes Beispiel, Der Teufel trägt Prada 2. Nach über 20 Jahren ist jetzt der zweite Teil rausgekommen und wieder in den Kinos. Der Style der Protagonisten im Film greift schon so ein bisschen diese 2000er Mode wieder auf. Aber nicht nur Modefilme sind ja total im Trend. Auch sowas wie Mean Girls, Vorsicht Bissig oder Natürlich Blond aus dem Jahr 2000 haben letztes Jahr eine Serienfortsetzung bekommen.
1: Das waren jetzt schon so ein bisschen Girly-Filme. Ist das so die Richtung, in die Y2K-Filme gehen?
2: Wenn es in die modische Richtung geht, dann auf jeden Fall. Girly ist Trumpf, aber Y2K findet man auch in anderen Genres wieder. Netflix hat zum Beispiel einen Zeitreise-Mörder-Thriller rausgebracht, in dem die Protagonistin ins Jahr 2004 reist, um einem Mörder das Handwerk zu legen. Die 2000er übernehmen so langsam den Job der 80er. Also die neue Generation reist in die Vergangenheit, eben in das Zeitalter ihrer Eltern. Und das sind jetzt eben die 2000er. Ich denke, in den nächsten Jahren werden da noch mehr Filme wie diese auftauchen.
1: Was außer der Mode macht die 2000er denn so besonders, dass sie jetzt so krass zurückkommen und auch so ein kleines bisschen romantisiert werden?
2: In den Filmen gibt es neben der Mode auch noch das Technikthema. In den 2000ern gibt es ja schon Handys, aber zum Beispiel noch nicht sowas wie Instagram, also kein Dauer-Online-Sein. Und genau das macht diese Zeit für Filme so spannend, weil Kommunikation irgendwie noch ganz anders funktioniert hat. Das bietet für die, die diese Zeit erlebt haben, so einen Nostalgiefaktor beim Schauen und fasziniert dann andersrum die jüngere Generation, die diese Zeit ja gar nicht erlebt hat.
1: Y2K kommt also in den Kinos wieder groß raus. Und ich hoffe einfach, dass ich da

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1: Im Studio Anna Löwer. Die großen Autobauer in Deutschland stecken in der Krise. Nach VW und Porsche hat nun auch BMW einen massiven Stellenabbau angekündigt. Der Branchenverband VDA sieht jetzt die Politik in der Pflicht. Berlin und Brüssel müssten jetzt schleunigst für bessere Rahmenbedingungen sorgen. Die Regierung hat sich neu aufgestellt. Bundespräsident Steinmeier hat 3 neue CDU-Minister ernannt. Carsten Linnemann übernimmt als Gesundheitsminister. Seine Vorgängerin Nina Wagen wird als erste Frau Kanzleramtsministerin und Steffen Bilger ist ab sofort Verkehrsminister. Mit seinen Plänen für die Fußball-WM hat FIFA-Präsident Infantino wohl ein Eigentor geschossen. Die Kritik wird immer lauter, auch in Deutschland. DFB-Präsident Bernd Neuendorf hält nichts davon, Teile der WM an private Investoren zu verkaufen. Das sei ein fatales Zeichen, sagte er dem ZDF. 24 Stunden nonstop in der Luft. Ein Airbus von Qantas ist mehr als 23.000 Kilometer von Australien nach Frankreich geflogen und hat damit einen neuen Langstreckenrekord aufgestellt. Passagiere waren

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1: Meine Freundin hat sich so richtig in ein altes Haus verknallt. Als die ersten Fotos kamen, die ersten 67 von Hunderten, da war sofort klar, das hat Stil, Charakter und auch richtig viel Potenzial. Ein echtes Typ-Traumhaus. Dann aber, da ging es beim zweiten Blick plötzlich um sowas wie Dämmung, Fenster und Technik. Und dann war auch die große Frage da, was machen wir denn zuerst? Und was kann warten? Was hat Priorität? Darüber spreche ich jetzt mit Ralf Twenter. Er ist technischer Berater bei Brillux. Ralf, ich würde in so einem Fall ja am liebsten alles sofort erstmal hübsch machen. Neue Farben, schöne Einrichtung und so. Ist das wohl eine gute Idee?
2: Ja, also ich kann total verstehen, wenn du erstmal mit dem Anspruch daran gehst, ich möchte mein Haus, ich habe jetzt ein neues Haus, ich möchte mich hier wohlfühlen, ich mache es jetzt erstmal schön. Ja? Du musst aber immer im Hinterkopf haben, vielleicht möchte ich in 2, 3 Jahren habe ich wieder ein bisschen Geld und dann möchte ich vielleicht die Fenster anpassen. Das bedeutet in der Regel, dass deine Laibung, also die Randbereiche der Fenster von innen, die werden wahrscheinlich mechanisch so ein bisschen beschädigt werden und da wirst du nochmal wieder ran müssen. Das heißt, dass du viel Energie und Arbeit in die, ich sage jetzt mal, Aufhübschung

0: deines Gebäudes gesteckt, ja. Und dann kommen nachher die Handwerker und reißen alles wieder auf.
1: Das will ich natürlich nicht. Ja, was ist denn eine gute Reihenfolge, damit ich eben später nicht wieder alles aufreißen muss?
0: Es gibt so eine Grundregel, ja, die heißt, bei der energetischen Sanierung arbeiten wir von außen nach innen und von oben nach unten. Das heißt,

0: wichtig, um langfristig Kosten zu sparen. Da kann ich doch am besten schon bei der Besichtigung nach dem Energieausweis fragen, ja?
1: Es gibt eine Energieausweispflicht, ja, also dass die Energieausweise vorlegen. Aber natürlich muss man die auch lesen können. Ne? Gott sei Dank sind da Farben drauf und Rot ist immer schlecht und Grün ist immer super. Ne? Daran kann man sich vielleicht schon mal so grob orientieren. Ja? Das Problem ist bloß, wenn man jetzt nicht unbedingt im Thema ist, kann man ja nicht unbedingt einschätzen, ja, woran liegt es denn jetzt? Ja? Ist es zum Beispiel die fehlende Dämmung im Dach oder ist es eine Heizung, die einfach 40 Jahre alt ist und einen extrem schlechten Brennwert hat? Ne? Also im Rahmen der Planung einer Sanierung gehört für mich auch immer die Konsultierung eines Energieberaters dazu, der einen unterstützt, die energetische Sanierung des Gebäudes zu planen.
0: Auf Dauer eine Menge Arbeit, die sich dann aber lohnt. Und meine Freundin schaut inzwischen tatsächlich auch schon ganz anders auf ältere Häuser. Nicht nur auf die schönen Details, sondern auch auf das, was so dahinter steckt oder darunter. Mit der richtigen Reihenfolge, haben wir gerade gehört, wird aus vielen Baustellen am Ende dann aber doch ein echtes Traumzuhause. Also keine Bange, mit den echten Experten an der Seite wird das alles gut. Und dir, Ralf, danke für die Tipps hier bei Brillux Radio.
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0: 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Es ist 0 Uhr. 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
1: Im Studio Anna Löwer. Ob VW, Mercedes oder BMW, die Autobranche in Deutschland steckt in der Krise. Der Branchenverband VDA sieht die Schuld nicht nur bei den hohen Zöllen und der billigen Konkurrenz, sondern auch bei der Politik in Berlin. Er fordert unter anderem weniger Bürokratie und günstigere Energie. Die Kabinettsumbildung ist jetzt offiziell. Bundespräsident Steinmeier hat 3 neue CDU-Minister ernannt. Mit Nina Wagen ist erstmals eine Frau Kanzleramtsministerin in Deutschland. Carsten Linnemann wurde zum Gesundheitsminister ernannt. Steffen Bilger übernimmt das Verkehrsministerium. Auch in Deutschland kommen die umstrittenen Pläne der FIFA für die WM nicht gut an. DFB-Präsident Bernd Neuendorf sagte dem ZDF, es sei ein fatales Zeichen, die Fußball-Weltmeisterschaft für Investoren zu öffnen. Die UEFA hatte zuvor gedroht, europäische Teams nicht mehr an der WM teilnehmen zu lassen. In den Waldbrandgebieten im Süden Europas schauen Einsatzkräfte und Bewohner mit Sorgen auf die nächste Hitzewelle. Auch vielen Touristen machen die Brände natürlich einen Strich durch die Rechnung. Wer seinen Flug nicht antreten will, obwohl er weiter angeboten wird, bleibt meist auf den Kosten sitzen.
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1: Erinnert ihr euch noch an die Zukunft? Also an die Zukunft, wie man sie sich im Jahr 2000 vorgestellt hat. Alles war silbern, alles hat irgendwie geleuchtet, Computer waren durchsichtig, Handys waren winzig klein. Genau dieser Mix aus Technik-Euphorie, Popkultur und Zukunftsfantasie hat damals auch Kunst und Design geprägt. Und das erlebt gerade ein riesiges Comeback. Alexandra Peters aus der Brillux-Radio-Redaktion, was macht denn diesen Y2K-Look so besonders?
2: Y2K steht für Year 2000. Und beschreibt diesen Moment, in dem sich alles nach vorne ausgerichtet hat. Fast wie ein kollektiver Blick durch ein Fernrohr in die Zukunft. In der Kunst erkennt man das sofort. Spiegelnde Chromflächen, die das Licht brechen, knallige Neonfarben, die fast schon flimmern und Formen, die wirken, als kämen sie direkt aus einem Science-Fiction-Film. Dazu kommen erste digitale Elemente, Pixel, Renderings, künstlich wirkende Oberflächen. Es ging weniger darum, die Realität abzubilden, sondern eher darum, ein Zukunftsgefühl zu entwerfen. Eine Zukunft, die gleichzeitig greifbar und doch ein bisschen wie aus einer anderen Welt wirkt.
1: Also eher Vision als Realität.
2: Genau, viele Künstler haben damals mit ganz neuen Werkzeugen gearbeitet. Frühe 3D-Programme, digitale Bildbearbeitung. Dinge, die vorher gar nicht möglich waren. Man kann sich das vorstellen wie ein Experimentierlabor. Alles war neu, alles wurde ausprobiert. Und gleichzeitig schwingt in vielen Werken so ein doppeltes Gefühl mit. Auf der einen Seite diese Begeisterung für Technik, alles scheint möglich. Auf der anderen Seite aber auch ein leichtes Unbehagen. Die Oberflächen sind perfekt, fast zu perfekt, manchmal sogar kühl oder künstlich. Als würde man schon ahnen, dass diese glänzende Zukunft auch ihre Schattenseiten haben könnte.
1: Und warum ist das heute wieder so präsent?
2: Weil dieser Look gerade wieder auftaucht, wie ein Echo aus einer anderen Zeit. In der Mode sieht man wieder glänzende Stoffe, im Design kehren diese runden, futuristischen Formen zurück und auch in der Kunst wird diese Ästhetik neu aufgegriffen. Der Unterschied ist, heute schauen wir mit Abstand drauf. Was damals wie ein Blick nach vorne war, ist jetzt schon fast nostalgisch, wie ein altes Zukunftsversprechen. Man erinnert sich an eine Zeit, in der die Zukunft noch offener, vielleicht auch naiver gedacht wurde.
1: Ich bin sehr gespannt, was da noch kommt und freue mich dann schon, wenn wir die 2010er Looks wieder aufleben lassen. Danke, Alex.
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0: Also ich bin natürlich nicht auf die Baustelle gefahren. Ich habe auch nicht dem Kunden erzählt, was passiert, wenn er einen Wasserschaden hat, weil ich war ja auch ein absoluter Fachidiot. Ja, ich wusste nicht mal, was eine Dispersionsfarbe ist. Ich hatte vorher nie einen Pinsel in der Hand.
1: Wahnsinn. Wahnsinn. Und da sieht man mal, wie wichtig einem auch einfach die Familie sein kann. Aber es war auch natürlich komisch, mit Ende 20 und Studiumabschluss in der Tasche dann plötzlich wieder irgendwie Azubi zu sein.
0: Dann denkt man, oh Gott, was, wenn ich jetzt die Person bin, die nach 75 Jahren Betrieb das Ding in den ersten 3 Jahren irgendwie gegen die Wand fährt. Ja, das wäre das Schlimmste für mich gewesen. Aber ich habe auf jeden Fall die richtige Entscheidung getroffen, Gott sei Dank.
1: Ja, und das Familienunternehmen lebt weiter, dank Jessica. Und ganz ehrlich, ich glaube, Papa ist richtig, richtig stolz. 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
1: Im Studio Anna Löwer. Ob VW, Mercedes oder BMW, die Autobranche in Deutschland steckt in der Krise. Der Branchenverband VDA sieht die Schuld nicht nur bei den hohen Zöllen und der billigen Konkurrenz, sondern auch bei der Politik in Berlin. Er fordert unter anderem weniger Bürokratie und günstigere Energie. Die Kabinettsumbildung ist jetzt offiziell. Bundespräsident Steinmeier hat 3 neue CDU-Minister ernannt. Mit Nina Wagen ist erstmals eine Frau Kanzleramtsministerin in Deutschland. Carsten Linnemann wurde zum Gesundheitsminister ernannt. Steffen Bilger übernimmt das Verkehrsministerium. Auch in Deutschland kommen die umstrittenen Pläne der FIFA für die WM nicht gut an. DFB-Präsident Bernd Neuendorf sagte dem ZDF, es sei ein fatales Zeichen, die Fußball-Weltmeisterschaft für Investoren zu öffnen. Die UEFA hatte zuvor gedroht, europäische Teams nicht mehr an der WM teilnehmen zu lassen. 11 Jahre nach dem Germanwings-Absturz verklagen 30 Angehörige der Opfer jetzt den Staat. Sie fordern Schadenersatz, weil aus ihrer Sicht nicht genug kontrolliert wurde, ob der Co-Pilot flugtauglich war. Er hatte das Flugzeug absichtlich zum Absturz gebracht. 150 Menschen starben.
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